0: von der Linguistikstudentin zur selbsternannten Tempeltown-Fotze.
1: Ich rede über Fotzen und ich bring sie in die Charts.
0: Mit pornografischen Lyrics, Techno-Beats und sehr viel Ironie hat sie online einen Hype ausgelöst. Aber was steckt dahinter? Pure Provokation oder doch viel mehr Strategie? Und warum ist Ikki Mel mit ihren Lyrics überhaupt ein Skandal, obwohl Deutschrap doch eigentlich schon längst alle Tabus gebrochen hat? Auf Instagram beantwortet sie in ihrer Story Fragen von Fans und auf die, was sie motiviert hat, Rapperin zu werden, schreibt sie: Ich habe immer gern Rap gehört und Party gemacht. Anfang Corona ist mein Vater gestorben an Blutkrebs. Das war nach Jahren der Pflege dann der Punkt, wo ich dachte, man lebt nur einmal. Und deswegen macht sie jetzt, worauf sie Lust hat. Sie erschafft Ikki Mel. Der Name Icke und Mel steht wohl für Ich bin Mel. Unter dem Namen macht sie jetzt Musik und steht auch seit 2021 auf den Bühnen. Und das erst einmal allein, also ohne großes Label, das ihr Rückenwind gibt. Sie stellt aber einen Förderantrag bei der Initiative Musik. Das ist eine staatliche Popmusikförderung. Und die findet ihr Projekt Ikki Mel so gut, dass sie tatsächlich Geld für ihre ersten Aufnahmen bekommt. Schon mit ihrer ersten EP zeigt Ikki Mel ihren Style auch musikalisch. Provokante Lyrics mit ungewöhnlichen Beats. Sie nennt ihren Sound selbst Fotzen-Style.
2: Techno-Rap oder wie immer man es nennen will. Wie nennst du's?
3: Fotzen-Style.
2: Fotzen-Style.
0: Weil in ihren Songs gibt es sexualisierte Sprache, Schimpfwörter und es geht um Drogen. Wo andere Künstlerinnen sich zurückhalten, legt Ikki Mel noch ein oben drauf. Im Februar 2025 veröffentlicht Ikki Mel ihr Debütalbum Fotze. Der Titel ist wieder provokant und trotzdem sind die meisten Kritiken positiv. Auch die Süddeutsche Zeitung und der Spiegel loben das Album. Die Rede ist von einer radikal weiblichen Perspektive und dass sie die sexistische Rap-Sprache gegen sich selbst wendet.
2: Und wenn du dich dann selber als junges Mädchen Fort oder Schlampe nennst, dann ist das ja auch positiv gemeint, ne?
3: Es nimmt halt den Beleidigungsspielraum. Also es prallt halt einfach komplett an mir ab letztendlich. Also was ich eigentlich mag, ist so da dran, so zu zeigen, ey, also du entwertest mich jetzt nicht nur, weil ich mein Leben anders führe, als du das gerne haben möchtest.
0: Aus der TikTokerin ist Kunst geworden. Und es gibt sogar kommerzielle Erfolge. Das Album steigt auf Platz 8 der deutschen Charts. Auf jeden Fall hat sie es von TikTok in die Charts geschafft und sie hat eine Debatte über Feminismus ausgelöst mit Humor und Haltung.
4: Rapducation.

0: 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Yes, gentlemen. Bei Kiss FM. Und ich sitze hier mit Millimeats.
1: Kannst du vorher schon so einsehen, so, boah, welcher Track davon, ich weiß, Hit hört man ja immer nicht so gerne, aber welcher,
0: nee.
1: Ne? Aber welcher Song davon so richtig krass gehen könnte? Oder ist das tendenziell immer noch schwierig, das vorher irgendwie so abzusehen?
0: Ich glaube, das ist tendenziell immer noch schwierig so. Und ich finde auch, dass das Schöne an der Geschichte, weißt du, zum Glück gibt es diese Hit-Formel nicht. Ich glaube, die wird oft gesucht so. Also du kannst natürlich schon so sagen irgendwie. Also wir haben jetzt bei dem Michael Patrick Kelly Song, haben wir schon, als ich den Song mit Clay geschrieben und produziert habe, so, haben wir gesagt, irgendwie haben wir jetzt so 8 Songs gemacht und irgendwie so, es wäre geil, mal wieder im Radio zu laufen.
1: Mhm.
0: So, ne? Eigentlich ist es gar nicht mein Ansatz, so einen Song zu machen mit einem Hintergedanken. So. Wichtig ist halt, dass du dann trotzdem auch bei dir bleibst so, und dass du den Song immer noch fühlst. Aber wir haben dann schon gesagt, okay, wir machen die Chords jetzt ein bisschen poppiger und wir machen irgendwie den Drum-Sound auch ein bisschen anders. So. Also wir sind schon so bei dem Song auf Radio gegangen. Und es hat funktioniert, weißt du? Aber es ist ja jetzt nicht unbedingt, du kannst nicht irgendwie sagen, oh, das ist der Hit und das nicht. Es gab ganz oft Songs, wo wir gedacht haben, okay, das ist voll das Underground-Ding und das wurde dann so ein kommerzieller Hit, weißt du? So Superior.
1: Was für ein Song? Ich wollte gerade sagen, was für ein Song?
0: Superior fällt? War halt irgendwie so ein Steppers-Beat, weißt du? Komplett mit einer Liveband eingespielt, irgendwie so One-Take-mäßig fast aufgenommen. Also super unorthodox für Radio oder für irgendwie Charts. So. Und dann ist das Ding durch die Decke gegangen. Und dann hatten wir andere Songs, warte mal, was fällt mir da jetzt gerade ein? Ich habe gerade kein Beispiel, aber Songs, wo wir gedacht haben, oh, das Ding geht voll durch die Decke und es wird irgendwie keiner hören, weißt du? Aber das ist ja auch das Spannende am Musik machen. Du weißt es halt einfach vorher nicht. Sonst wäre es auch, glaube ich, langweilig.

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1: Grüße gehen raus an Sam, a.k.a. Samra. Unglaublich guter Mann. Unglaublich großes Herz, sein ganzes Team, seine ganzen Kumpels, so, so feine Jungs. Alle schon kennengelernt. Also wirklich kann ich nur shoutouten. By the way, Sam tatsächlich auch super oft auf Montagabend irgendwie unterwegs in der Karre durch Berlin City wieder am Cruisen. Also wenn du jetzt auch gerade zuhörst, Alter, du weißt auf jeden Fall ganz, ganz viel Props an dich und deine Jungs. Danke, dass ihr hier immer am Start seid. So, Leute, von Sam gehen wir rüber zu Gentleman, denn der Gute ist mein heutiger Gast hier in der Sendung. Mein Name ist Mille und wir haben ganz, ganz viel gequatscht über das neue Album, was jetzt bald von ihm rauskommen wird. Gratitude ist auf Englisch und deswegen zocken wir hier heute zwischendurch auch mal den ein oder anderen englischen Track, ausnahmsweise.
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1: Wonach hast du jetzt auf dem neuen Album deine Features ausgesucht? Wie ist das zustande gekommen? Oder erzähl gerne mal, wen du alles mit draufgeholt hast.
2: Also ich habe nach 30 Jahren mittlerweile ein ganz cooles Telefonbuch so, ne? Und das sind alles Menschen, die ich sehr schätze, wo auch Freundschaften sind, ne? Ja. Wir mögen uns, ich finde es ganz wichtig, so zusammen Musik machen ist was ultra intimes, ne? Also ich sag mal, so ein musikalischer Respekt alleine, der reicht nicht aus, das hatte ich auch schon irgendwie, ne? Ich will jetzt keinen Namen nennen, das ist auch, mit dem würde ich gerne mal einen Song machen, da hat man sich getroffen und du merkst auf einmal so, nee, so, ne? Funktioniert nicht. Meistens war es bei Gratitude so, dass der Song mehr oder weniger fertig war, so, und ich dann mit Clay und Don Corleone, ist der andere Produzent, gesagt, oh, es wäre cool, da irgendwie noch eine andere Stimmfarbe reinzukriegen. Und dann haben wir so gemeinsam überlegt und ich habe in mein Telefonbuch geguckt oder ist jetzt bei dem Song mit Queen Omega auch so, ne? Mhm. Das war irgendwie so, ey, da hat irgendwie so ein Power Female Artist noch drauf, ne? Und weil so Lila Eike, Queen Omega, so standen so ein paar im Raum irgendwie und ich habe ihr den Song geschickt und die hat das gefühlt und hat ihre Strophe gemacht und so. Also es ist alles sehr natürlich immer entstanden. Aber alle Kollabos, das sind Menschen, die ich sehr gut kenne, mit denen ich eine tiefe Connection habe.
1: Du hast auch Nico Santos mit drauf.
2: Ja.
1: Auch sehr cool.
2: Ja, Nico Santos habe ich bei Sido bei der Weihnachtsshow kennengelernt. Den kenne ich noch nicht so lange. Mhm. Und wir waren sofort irgendwie auf einer Wellenlänge und haben auch mal dieses Vitamin-Ding ausprobiert.
1: Echt?
2: Saßen da irgendwie am Tropf vor unserer Show.
1: Weißt du? Okay, sei mal bitte ehrlich. Hat das was gebracht? Konntest du merken? Oder?
2: Ich weiß es nicht. Also, ist eine gute Frage. Also wir haben schon sehr Rock'n'Roll da an dem Abend, so, muss jetzt nicht in die Einzelheiten gehen. Und irgendwie, glaube ich, war man einfach länger so konzentriert,
1: ein bisschen
2: wach, fitter, so ja. Fitter irgendwie wahrscheinlich. Aber keine Ahnung, ob es Placebo ist oder ob das so... Mhm. Also ich würde mich jetzt nicht jeden Tag in diesen Rollstuhl setzen.

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0: einer der absoluten MCs bei uns, sei es auf Englisch oder auch auf Deutsch, der gute Gentleman. Und deswegen ist er auch mein heutiger Gast, denn er bringt ein neues Album raus. Mein Name ist Mille und ich wünsche euch einen schönen Montag, einen schönen Feierabend oder eine schöne Spätschicht, Nachtschicht, je nachdem, was gerade bei euch geht.
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0: Wie lange hast du jetzt insgesamt an dem Album gearbeitet? Wann hast du wirklich angefangen?
2: Ich weiß es nicht, ganz ehrlich. Also ich glaube... Also es gab immer so Phasen. Ich habe mir auch so gar keinen Stress gemacht. Und das Schöne war ja irgendwie, dass ich glaube, das war das erste Mal, dass ich ein Album gemacht habe, wo ich wollte, dass ich das Album zu Ende mache, bevor ich mit irgendjemand über ein Release-Date spreche. So. Und ich glaube, es gab schon viele Skizzen und Ideen und so. Und ich habe jetzt auch wieder fürs neue Projekt in meinem Phone irgendwie ganz viele Ideen und Skizzen. Aber es war so stressfrei. So, ich glaube, ich habe die erste heiße Phase war, glaube ich, so vor anderthalb Jahren oder so. Also, dass man so Musik anfängt zu machen und so nachdenkt und überlegt irgendwie, okay, wo soll die Reise hingehen? Und dann gab es auch mal diese Phase des Zweifels und der Leere irgendwie. Und dann kam Clay und Don Corleone, die haben mich dann wieder irgendwie inspiriert. Und ich sag mal so anderthalb Jahre.
0: Kannst du merken, dass du trotzdem in dir stellenweise noch diesen Stress trägst? Hast du vorhin selber schon angesprochen, heutzutage mit Streaming und keine Ahnung, viele Artists denken sich ja auch so, boah, wenn ich jetzt die nächsten vier Monate nichts release, dann bin ich aus vielen Köpfen schon wieder raus, oder sagst du, damit gehst du
2: mittlerweile gar nicht mit? Nee, da bin ich völlig entspannt. So. Also das Schöne bei mir ist ja auch, ich habe ja auch irgendwann mal, ich weiß gar nicht, was für eine Zeit dazwischen war, zwischen zwei Alben. Es gab auch mal so zwei, drei Jahre, wo ich gar nichts gemacht habe und aber trotzdem tierisch um die Welt getourt bin. So, ne? Also ich, oder es gibt ganz viele gestandene Artists, gerade in der Reggae-Welt, ob das ein Burning Spear ist so, ne? Oder ob das irgendwie Israel Vibration ist oder ganz viele Artists, die auf jedem Festival gefühlt spielen, irgendwie aber keine neuen Songs raushauen, weil die Leute einfach den Katalog hören wollen. So, ne? Und ich glaube gerade auch so bei Festivals und bei Tourneen irgendwie ist es wichtig, dass man die Leute nicht überfordert mit zu vielen neuen Songs. Also die wollen ja den Katalog auch hören. Vor allen Dingen, das Problem wird ja irgendwie, dass je mehr Songs dazukommen und du aber nur irgendwie auf dem Festival 60 Minuten hast, so, ne? Du musst halt einfach super viel rausschmeißen. Und dann ist es teilweise so Medley-mäßig. Aber da bin ich völlig entspannt. Nee, es ist schon der innere Drang, irgendwann wieder neue Mucke zu machen und nicht irgendwie, oh, ich muss jetzt mal wieder was machen, damit ich aus den Köpfen raus bin. So. Mhm. Und irgendwann gibt's auch immer, ich glaube, das ist auch nochmal so eine Art Gesundschrumpfung, weißt du? Was sich auch total gut anfühlt. Also das heißt von so 6000er Hallen vielleicht mal auf 2000er Hallen.
0: Das so. Ist so richtig das charmante Wort, gesund schrumpfen.
2: Ja, aber es ist so irgendwie. Ne? Und das Schöne, also ich ganz ehrlich, ich definiere mich jetzt nicht nur über dieses Gentleman-Ding so. Ne? Das ist so ein Feld in meinem Leben. Aber es gibt da ganz viele verschiedene Felder. Also ich bin in erster Linie Familienvater, ich bin Freund, weißt du. Ich habe auch super gern Ruhe. Ich kann auch mal irgendwie 5 Stunden aus dem Fenster gucken und nichts machen. So, ich bin super gern in der Natur, kann total ruhig sein. Ich brauche nicht die ganze Zeit Action und Hype und so. Deswegen ist es bei mir nicht so, nee.

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0: Freitagabend bedeutet Deutschrap-Zeit hier bei uns, wie immer. Mit mir, mein Name ist Mille. Noch bis 22 Uhr für euch am Start. Heute mit meinem Gast Gentleman.
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0: Wonach entscheidest du dich, wann es was auf Englisch gibt und wann es was auf Deutsch gibt? Ist das so ein bisschen, ist das so ein Feeling-Ding oder?
2: Ja, also das ist so, dass ich.
3: Nee, guck mal, das deutsche Ding, das war ein Ausflug, weißt du? Das war auch irgendwie mal so auf meiner Bucketliste. Ich mach das aber nicht nochmal, glaube ich. So, ich würde jetzt niemals nie sagen, so. Vielleicht kommt auch irgendwann mal was auf Spanisch oder so, keine Ahnung. So, ich würde niemals nie sagen, nee, aber ich hatte schon immer, weil ich oft danach gefragt bin, so, hey, warum machst du nicht mal was auf Deutsch und so? Und ich habe mir gedacht, irgendwie, es funktioniert nicht so. Ich bin es so gewohnt, auf Englisch zu singen. Und wenn ich nicht auf Englisch gesungen hätte, hätte ich jetzt auch keine Südamerika-Tour und wäre nächste Woche in Kanada. So. Deswegen bin ich froh, dass ich das so gemacht habe. Und trotzdem war irgendwie der Gedanke immer da. So. Ich habe mich aber irgendwie nie getraut, weil sich das so fremd angefühlt hat, obwohl es meine Muttersprache ist und auch eine sehr schöne Sprache. Ne? Aber bis mal was rollt und float und so auf Deutsch, ist halt ein ganz anderer Prozess. So. Und dann war ich bei der Sing Mein Song Staffel und habe einen Song von Mark Forster gecovert in so einem Reggae-Gewand irgendwie und habe auf einmal gemerkt, ey, das ist irgendwie geil, so, es funktioniert. Und dann kam halt ein Feedback, was unglaublich war. So, ne? Die Leute gesagt, du musst unbedingt mal was auf Deutsch machen. Deswegen bin ich froh, dass das irgendwie von der Bucketlist ist. So. Aber es war ein unglaublicher Prozess irgendwie. Also das Blaue Stunde-Album, das hat sich angefühlt wie von der Arbeit, so als wenn ich so 5 englische Alben machen würde und so. Und ich fühle mich ehrlich gesagt so im Patois, im Englisch wohler, als wenn ich auf Deutsch schreibe.
0: Hm. Boah, voll spannend, das aber zu hören. War für dich in deiner Karriere dann ja auch nochmal was richtig Herausforderndes, so dann, ja?
3: Ja, und es macht es auch so ein bisschen fresh, so. Ne? Und dann ist es auch schön, also es ist cool, in Urlaub zu fahren, aber es ist nice, wieder nach Hause zu kommen.

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1: Ein Muss, dass der hier auf jeden Fall jeden Montag mit am Start ist. Denn hier läuft gerade Deutschrap, Leute. Noch bis 22 Uhr bin ich für euch am Start. Wie immer, danke, dass ihr mit dabei seid. Von Herzen wirklich. Ich kann das gar nicht oft genug sagen. An dieser Stelle, ich habe ja hier wirklich das Glück, dass ich bei KISS genau das hier on air sagen darf, wie ich mich fühle und was bei mir los ist und so. Und ich kann euch nur mit reinholen, bei mir ist wirklich gerade privat, ist der schlimmste Sommer meines Lebens. Ich glaube, es ist die schlimmste Zeit meines Lebens. Und ich gucke so die ganze Zeit, wie ich eigentlich nur jeden Tag für Tag irgendwie meister. Und ich muss ehrlich sagen, dass mir mein Job und meine Arbeit gerade so, so viel gibt und dass ich weiß, dass ihr mit am Start seid und dass ihr auch hier immer mit feiert. Vor allen Dingen in der Sendung Montagabends, weil das ist hier wirklich so krank. Mein Baby, dieses Deutschrap-Ding. Deswegen wirklich an dieser Stelle kurz emotional von Herzen danke, dass ihr immer supportet, dass ihr immer mit dabei seid und so. Auch wenn ich euch nicht sehen kann, ich weiß das wirklich so, so sehr zu schätzen. Vielen, vielen lieben Dank. So, durchatmen, sonst flenne ich nämlich gleich vor dem Mikrofon. Mein heutiger Gast ist der gute Gentleman und der bringt jetzt bald sein Album raus. Gratitude wird das heißen, wird auf Englisch sein. Gratitude heißt so viel wie Dankbarkeit und wir haben da ganz, ganz viel drüber gequatscht. By the way, sneakt euch super gerne, wenn ihr jetzt erst zugeschaltet habt. Das ganze Interview auch nochmal rein, ist online auf YouTube, auf Home of Deutschrap. Nicht verpassen.
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1: Grundsätzlich so auf deine Karriere, deine Zukunft bezogen. Du hast schon selber jetzt oft gesagt, du bist schon lange dabei, ne? Du hast schon viele Meilensteinmomente auch einfach gehabt, also von irgendwie Chartplatzierungen, Touren und so weiter und so fort, international unterwegs. Gibt's noch irgendwas in dir, was noch in dir schlummert, wo du sagst, das ist irgendein Meilenstein, den würdest du gerne musiktechnisch noch erreichen?
3: Das ist eine gute Frage. Ich mache mir ehrlich gesagt gar nicht so Gedanken darüber, was ich noch erreichen will. Ich versuche wirklich immer im Moment zu bleiben, so, und zu gucken, was gerade ansteht. So, wir haben einfach lange keine Tour mehr gemacht. So, ne? Also da war jetzt diese Pandemiezeit, das war zur blaue Stunde. Dann kam ein Album Mad World, das war dann auch noch so. Nee, Mad World war in der Pandemie. Und wir haben halt super viele Festivals gespielt. Jetzt kommt so die erste Tour mal wieder. So. Und nächstes Jahr wollen wir auf große Europa-Tour gehen und dann in Amerika. Also ich, wenn du mich so fragst, so eine ausgiebige Afrika-Tour, das hatten wir noch nicht. Wir haben noch mal so 7 Shows gespielt, aber wirklich mal so 2-3 Monate in Afrika auf Tour gehen. Das wäre cool, ja.
1: Ich würde sagen, das klingt auch super spannend.
3: Ja.
1: Hol uns rein. Kannst du noch irgendwie ein bisschen was erzählen, was dieses Jahr sonst so ansteht? Kannst du ein bisschen was spoilern?
3: Ja, das Album kommt. Also das Album kommt am 28. August. Gratitude heißt es. Und jetzt gehen wir auf Tour. Die fängt Ende September an, glaube ich so. Und vorher ist Südamerika, sind 3 Shows in Panama und Costa Rica und ich glaube Venezuela. Das ist noch nicht so ganz klar mit Venezuela. Und nächste Woche sind wir in Kanada das erste Mal auf dem großen Reggae-Festival mit Sizzla und Masika zusammen. Und das reicht dann erstmal. Und dann irgendwie nach der Tour gucke ich, was passiert. Dann ist auch mal wieder so runterkommen angesagt, spazieren gehen und in Ruhe Gulasch kochen und so.
1: Das klingt nach einem sehr guten Plan. Mein Lieber, du bist mein Gast. Das bedeutet, du hast sehr, sehr gerne auf jeden Fall die letzten Worte, also was auch immer du sagen möchtest.
3: Ich bin dir einfach sehr, sehr dankbar. Es war ein sehr angenehmes Gespräch und hoffe, wir sehen uns bald wieder.

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1: Warum fasziniert uns ein Künstler so sehr, dessen Gesicht wir nicht komplett sehen können? Gerade auf Social Media dreht sich alles um Reichweite und Klickzahlen, denn auch mit einer guten Social Media Strategie kann man Fame werden. Stars zeigen uns teilweise ihre Kinder, ihr Schlafzimmer, ihre Tränen. Apache 207 macht das alles nicht. Er hat Instagram und TikTok, aber seine Posts sind überschaubar und meistens geht es dabei um neue Songs oder Konzerte. Seit 2019 hat er nicht mal ein klassisches Presseinterview gegeben, nur in seiner Amazon-Doku beantwortet er ein paar Fragen. Wir erfahren immer nur so viel, wie er zulässt. Durch die Sonnenbrille ist er die Kunstfigur Apache 207 und ohne ist er Volkan, wobei sein Künstlername auch sein Spitzname ist. Aber sonst bleibt Privates privat hinter der Sonnenbrille. In seinem allerersten Video gibt es tatsächlich eine Szene, in der er ohne Sonnenbrille zu sehen ist. Inzwischen hat das Video 28 Millionen Aufrufe, aber als er das gedreht hat, war noch überhaupt nicht klar, wie groß er mal mit der Musik werden würde. Allerdings hat er das Video auch nachträglich nicht bearbeitet. Seitdem zieht er das mit der Sonnenbrille aber durch. Auch in der Apache-Doku werden seine Augen nicht gezeigt. Bleibt die Frage, warum trägt er immer die Sonnenbrille, obwohl es sogar das Video ohne Brille gibt? Apache hat sein viertes Album ja auch 21 Gramm genannt und es gibt die Urban Legend, dass die Seele eines Menschen 21 Gramm wiegt. Und auch wenn es immer mal wieder Sonnenbrillen gibt, durch die seine Augen zu erkennen sind, ist es mehr als nur sein Markenzeichen oder sein Stil. Wie er es in der Doku sagt, er fühlt sich mit Sonnenbrille wohler und entscheidet so, was wir von ihm sehen können und was nicht. Vielleicht ist das das eigentliche Geheimnis seines Erfolgs. Er hat Deutschrap nicht nur massentauglich gemacht, er hat ihm auch eine neue Form von Professionalität gegeben. Er hat bewiesen, dass man der größte Star des Landes sein kann, ohne seine Seele komplett zu verkaufen. Rapducation.

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1: Leute, was geht ab? Neue Folge Mille Meets am Start. Heute mit...
2: Afrop.
3: Ferris MC.
1: Was geht? Wie geht's euch? Schön, dass ihr da seid.
2: Hip-Hop in der Hause.
3: Uns geht's gut, ne?
2: Ja.
3: Und schön, dass wir hier sein dürfen.
1: Ja, sehr gerne. Wie sind die letzten Tage so? Ihr habt gerade hier kurz vorm Interview schon gesagt, viel los momentan. Dick Promo-Phase am Start.
3: Naja, komm. Also gestern haben wir einen Promotag hinter uns gebracht. Heute haben wir einen und morgen haben wir einen und dann war's das auch schon wieder erstmal.
1: Ernst gemeinte Frage. Ihr seid ja beide schon wirklich lange mit im Game, ne? Ihr habt ja sowas mit Album, Mucke rausbringen, Promo machen ja schon x-mal gemacht so.
3: Wir haben das Game gebaut.
1: Ich wollte gerade sagen, ist man's irgendwann low-key auch ein bisschen leid?
2: Also, ich muss sagen, dass wir so eine ausgiebige Reise, oder ich zumindest, schon ewig nicht mehr gemacht habe. Ich habe mich ein bisschen zurückversetzt gefühlt in die Zeit von früher, wo man ständig solche Sheets gekriegt hat, die voll waren mit Terminen, irgendwie 7 Tage durch, irgendwie 7 Uhr morgens aufstehen, Radio, Fernsehen, bla bla bla. Das ist vielleicht so ein bisschen aufregend, aber wir geben die Interviews relativ entspannt. Es gibt auch jetzt nichts, wo wir sagen, oh krass, das ist etwas, was wir nicht schaffen. Wir kriegen das alles gut hin und wir können hier eine tolle Platte promoten.
1: So sieht's aus, Leute. Ein Fall für zwei. Das kommende Collabo-Album von Ferris MC und Afrop. Und wir zocken den ersten Track davon, der auch genauso heißt. Ein Fall für zwei auf Kiss FM.

0: Das ist Makko, produziert von Mix und MacLeod. Montagabend ist an, das bedeutet, hier läuft Deutschrap. Mein Name ist Mille, heute mit Ferris MC und Afrop, denn die zwei bringen zusammen ein fettes Kollabo-Album raus.
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0: Wir müssen mal kurz ein bisschen Spin-off machen. Ihr habt es damals geschafft, vor knapp 27 Jahren jetzt circa, ne, mit Reimemonster einen absoluten Kult- und Legendensong zu machen für die Deutschrap-Welt, wird auch heutzutage immer noch gern gehört. Eine Frage dazu auf jeden Fall. Als ihr damals diesen Track zusammen gemacht habt, habt ihr damit gerechnet, dass das so ein Brett werden wird?
2: Ja.
3: Also dass es ein Brett wird, sowieso, gesagt, wir machen ja immer nur Bretter, aber was das für Kreise ziehen wird und wie langlebig dieser Song sein wird und so weiter, wie soll man das erahnen in dem Moment, wenn man den Song macht? Also, man geht ja auch nicht mit dieser Intention an den Song, ey, wir machen jetzt...
2: Ja, aber ist es schon so geschrieben? Ist es schon so geschrieben? Ne? Also erstmal die Introduction, die ersten vier Takte, geht schon also da hinauf zu, dass man... Dieses Ding repräsentiert, als ob es irgendwie der erste deutsche Rap-Song ist, den jemand hört. So. Und im Refrain gibt es ja auch die Referenz, wo man sagt, sowas habt ihr nie gehört. Ja, weil noch wäre zu viel gewesen, die eine Silbe. Also haben wir einfach auf noch geschissen. Sowas habt ihr nie gesehen. Ja. Sowas machen was auch immer. Ja. Also das war schon die Idee, dass so jemand zu zeigen, der irgendwie Rap noch nie gehört hat und dass das die erste deutsche Rap-Nummer ist, die er oder sie hört. Das war schon die Idee. Man hört das ja auch an den Lyrics ein bisschen. Ne? Und der Beat hat sein Übriges getan. Das Feature war auch gut. Ja, wir zwei sahen gut aus. Man hat richtig gesehen, das sind zwei junge Männer, die irgendwie vielleicht gar nicht viel haben, aber die haben diesen unglaublich geilen Beat. Ja, und wissen, was damit anzufangen. Deshalb, dass es so lange hält, nee, natürlich nicht, aber dass der Song bestimmte Phasen überlebt, ja.
0: Also, hier ist das Schätzchen. Reimemonster von

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1: Und schon wieder ein Konzern, der einen anderen Konzern für sehr viel Geld kaufen will. Paramount will Warner Bros. Kaufen.
2: Bei dem Deal geht es um rund 111 Milliarden US-Dollar. Zu Warner Bros. Discovery gehören zum Beispiel Serien und Filme wie House of the Dragon.
1: Nicht gesehen.
2: Euphoria.
1: Nicht gesehen.
2: The White Lotus.
1: Nicht gesehen.
2: Und auch die Harry Potter Filmreihe.
1: Nee. Noch nicht gesehen.
2: Das ist wirklich schlimm, Mann. Wenigstens Harry Potter.
1: Ja, bestimmt dann, wenn meine Kinder auch bereit sind und ready sind, gucke ich vielleicht mit
3: denen. Selbst dann finde ich eine Ausrede. Wenn ich irgendwann mal Kinder haben sollte und die sagen, können wir Harry Potter angucken, sage ich,
2: das ist so gut.
1: Ich muss halt mal die Lage checken, ob Harry Potter wirklich jetzt so ein Ding ist.
2: Ja.
1: Ob es wirklich noch angekommen ist, ob es wirklich noch cool ist in der Schule.
2: Mein Gott.
1: Ich werde es herausfinden und sagen, was meine persönlichen Umfragen ergeben haben.
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0: Shoutout geht raus an Finch und an Green. Beide schon hier bei mir gewesen. Zwei super gute Typen. Und was ein guter gemeinsamer Track, Alter. Bringt richtig Sommervibe mit. Kopanga. Mein Name ist Mille. Das hier ist Deutschrap, wie immer für euch bis 22 Uhr. Heute mit Afrop und Ferris MC.
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0: Das Ganze ist ja jetzt, wie gesagt, schon gut lange her. Holt die Fans aber mal ein bisschen rein. Seid ihr danach immer im guten Kontakt, sag ich mal, geblieben? Habt ihr immer peu à peu was voneinander gehört? Hattet ihr zwischendurch auch mal Phasen, wo ihr irgendwie nicht so viel Kontakt hattet? Wie ging es weiter bei euch gemeinsam?
2: Ja, auf jeden Fall. Wir hatten sehr lange Phasen, wo wir nichts miteinander zu tun hatten. So. Aber das ist ja auch nicht schlimm. Also wir haben alles durch. So. Wir haben die Song relativ wenig zusammen gespielt. Das wird sich jetzt ja dann ändern mit der Tour. Gute Zeiten, schlechte Zeiten, alles mal durchgemacht, so wie das Leben so spielt, auf und ab.
0: Wann kam dann die Intention, dass ihr ein Collabo-Album machen wollt? Wie kam das zustande?
3: Ja, erstmal war die Idee nur zu spielen. Ferris wollte unbedingt diese Platte machen, auch zu Recht, weil es macht natürlich keinen Sinn, irgendwie mit einem Song, mit einem gemeinsamen Song eine ganze Tour zu schmeißen. Und da war das Album logisch. Und ja, jetzt liegt es hier auf seinem Schoß und da haben wir's. Und jetzt können wir auch ein bisschen aus dem Pool fischen, was wir jetzt ein bisschen die Show auch besser gestalten.
2: Also für mich war einfach auch wichtig, also einmal ist es immer ein gutes Promo-Tool, ein Argument, auf Tour zu gehen. Wie er schon sagte, dass wir halt auch nicht 10-mal nur einen Song dann spielen an dem Abend. Und ich wollte auch nicht dieses Gefühl haben, so wir wollen die Leute melden. So, hier ist unser Klassiker, wir versuchen jetzt nochmal damit Geld zu machen. Sondern wir wollten den Leuten auch ein bisschen was von unserer Kunst, die wir jetzt machen, einfach auch mitgeben auf dem Weg. Und vielleicht ist es dann auch für die Leute einfach was Langlebiges, was sie dann die ganze Zeit für sich haben können. Und nicht, dass das einfach diesen komischen Beigeschmack hat, wie bei anderen Künstlern, die einen Hit haben und sagen so, ey, damit grase ich, wo es nur geht, überall ab. Dieses Gefühl wollte ich einfach nicht vermitteln.
0: Das bedeutet, wie können wir uns das vorstellen? Habt ihr, keine Ahnung, zusammen irgendwo gechillt? Und dann kam der erste Gedankengang dazu auf? Oder gab es von dir, keine Ahnung, Anrufe oder eine WhatsApp so auf die Art, Dicker, wir müssen das machen?
3: Nee. Das war so, wir haben ja eigentlich gar nichts miteinander zu tun gehabt. Und dann habe ich ihn auf dem Flyer gesehen, dass der am gleichen Tag spielt wie ich auf dem Konzert. Und ich fand das cool. Ne? Also ich kann dann vielleicht auch Rhyme Monster mit ihm spielen. Aber dann habe ich mir auch gedacht, guck dir den mal an. Weißt du, so wie fit er ist oder so, weil ich ihn ja ewig nicht gesehen habe. Und dann habe ich mich tatsächlich hingestellt am Bühnenrand und habe mir seine Show angeguckt und er war fit. Er war einfach fit. Ja, richtig juicy. So, und dann habe ich ihn einfach gefragt, ob wir nicht paar Shows zusammen spielen sollen. So weiterentwickelt, das hat natürlich ewig gedauert. Ich weiß gar nicht, wann das war, weil wir uns da gesehen haben, irgendwann 25, vor 2,5 Jahren.

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1: Ey, sind wir ehrlich, Kolja und auch Lacazette dürfen beide nicht fehlen, ne, hier in der Deutschlandsendung. Noch bis 22 Uhr bin ich für euch am Start. Mein Name ist Mille. Heute mit richtigen OGs bei mir zu Gast. Sie bringen ein neues Collabo-Album raus, ein Fall für zwei. Die Rede ist von Ferris MC und Afrop.
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1: War dann wahrscheinlich auch, wenn ihr vorher euch so lange nicht gesehen habt, erstmal zwischenmenschlich bisschen was aufholen, oder? So was geht beieinander, wie seid ihr gerade so drauf, es geht.
3: Natürlich.
4: Genau.
3: Na klar.
4: Genau.
3: Erstmal abchecken, mit wem ich es da zu tun habe.
4: Ja.
3: Das war ganz normal. Wir waren auch nicht alleine, die ersten Sessions. Mhm. Sammy war da, hat so ein bisschen, hat auch mitgeschrieben, ein bisschen. Ja. Und dann haben wir drei Sessions dort gemacht und quasi das Album in seinem Kern zusammengestellt. Mhm. So irgendwie.
1: Wie war denn die Arbeit dann für euch gemeinsam, wenn ihr euch vorher auch so lange nicht gesehen habt? Seid ihr euch immer schnell grün geworden bei einer Entscheidung? Oder war er so auf und ab?
3: Ja, das ist mir klar, dass dich oder die Leute diese Frage am meisten interessiert. Aber ich gehe mal davon aus, dass allen klar ist, dass das auch dazu gehört, dass man unterschiedlicher Meinung ist natürlich. Ja. Und jeder seine Vorstellungen hat und natürlich auch den Werdegang des anderen respektieren muss, wo er herkommt, was er über die Jahre gemacht hat. Und das muss man alles mit berücksichtigen. Aber ich muss dir ehrlich sagen, das ging relativ schnell. Also ich habe ehrlich gesagt mit ihm so ein paar Sachen, aber er ist super unkompliziert. Und am Ende sind wir beide bereit, auch für das Projekt übergeordnet auch bei uns zurückzustecken, sonst funktioniert das nicht.
4: Wir wussten ja auch dann irgendwann, natürlich waren wir uns bewusst über die Verantwortung, wenn wir dieses Agreement eingehen und sagen, wir machen das, dann hat jeder auch eine gewisse Art von Verantwortung, auch an sich zu arbeiten und gemeinsam zu arbeiten auf ein bestimmtes Ziel.
3: Weißt du, die kleinen Erfolge dann auch im Studio und so, die machen alles wett, also da, weißt du, da merkt man einfach, okay, das funktioniert und dann hat man so die Platte zusammen und das nächste war jetzt halt auch live. Wie gehen wir live auf die Bühne? Und das hat genauso gut funktioniert, ehrlich gesagt, wie jetzt im Studio.
1: Worauf seid ihr am allermeisten stolz auf der Platte? Was ist euch besonders gut gelungen?
4: Ich finde, dass sie so rund geworden ist insgesamt. Auf alle Songs, die drauf sind, stolz. Auf jedes Feature, auf jeden Beat, auf jeden Verse. Ich habe das Gefühl, dass wir hier was gemacht haben, wo man selber auch in 10 Jahren noch sagen kann, geil, dass wir das gemacht haben. So, ne? In dieser schnelllebigen Zeit ist es schön, wenn man selber das Gefühl hat, man kann auch was Langlebiges noch erschaffen. Ich glaube, das ist dann der Funke, der dann auch überspringen kann zu den Leuten, dass sie das auch so empfinden. Und

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1: Und schon wieder eine 7:1 Klatsche für Schlund. Nur Manuel Neuer war nicht so happy, dass ein Ding reinging.
2: Ja, wenn er nicht abgefälscht wird, dann habe ich ihn. Leider war es so, dass der Jo dann ihn berührt hat und der nochmal eine andere Flugkurve angenommen hat. Und ich hätte ihn gern gehalten.
1: Schieb's mal auf andere, ja genau. Ist doch egal, Mann, wirklich. So wie, oh Mann, ich habe nur noch 1-. Ach Mann, oh.
3: Ja, als Torwart, ich glaube, es war schon für ihn persönlich wichtig, aber er hat sich auch gefreut.
1: Soll er mal mit dem anderen Torwart reden, wie der sich so fühlt?
3: Ja, ich glaube, dem
4: Das war doch nicht so viel Salz in die Wunde. Die waren voll nett.
3: Ja, also, die können auch so gut tanzen.
1: Ab 6:1 dachte ich mir so, ach, Deutschland, hört mal auf.
3: Dann tut's
4: erst da? Erst da?

0: Throb und Ferris MC haben zusammen damals mit Reime Monster Geschichte geschrieben. Und jetzt, Jahrzehnte später, machen sie wieder richtig zusammen Mucke, bringen ein neues Kollabo-Album raus und sind vor allem meine heutigen Gäste. Mein Name ist Mille, was geht ab?
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0: Habt ihr manchmal dann schon Gedankengänge oder ändert irgendwelche Sachen ein bisschen ab, weil ihr denkt so, hey, okay, das könnte, keine Ahnung, in Zeiten von Streaming oder in Zeiten von New Wave und wie deutsche Mucke sich verändert, besser funktionieren? Oder sagt ihr Loki, ey, da geben wir einen Fick drauf. Wir machen das, was wir geil finden. Scheiß drauf, wie heutzutage sich was ändert.
2: Jetzt bei den Textprozessen und so weiter?
3: Ja, insgesamt,
0: bei allem,
3: ja, genau, auch Textlänge, Songlänge und so weiter, 100%. Ob wir sowas machen.
2: Thematisch schon mal, in deinen Worten, gebe ich da natürlich einen Fick drauf, was erwartet wird oder was Trend ist oder sowas. Darauf kann ich auch nicht achten. Ich kann ja das Beste nur aus mir rausholen, wenn ich auf mich achte, wie ich das sehe, meine Perspektive, meine Skills, meine Styles und die da einbinde und nicht mich beeinflussen lasse in dem Sinne, was jetzt gerade up to date ist oder was die Leute hören wollen. Weil damit kannst du kein Momentum erschaffen, wenn du einfach den Leuten immer nur das lieferst, was sie erwarten. Oder was gerade der Trend ist. Das ist das Risky dabei, das Ding halt, dass man sagt, es ist mir erstmal egal, Hauptsache die Qualität ist gut und ich stehe dahinter und Afrop steht dahinter.
3: Ja gut, aber wir haben da Lieder drauf, die sind 4 Minuten 30, also, mehrere sogar. Wir gucken schon auf die Zeiten, ja, das machen wir schon. Und manche Lieder sind tatsächlich zu kurz gewesen, ne? Das gab's auch.
2: Da haben wir dann auch einen Scherz gemacht, so, hey, hier perfekte Spotify-Länge.
3: Ja, sowas.
0: Liebst du.
3: So, aber... Ja, ich meine, wir würden es auch lächerlich machen, glaube ich, wenn wir irgendwas hinterherrennen würden. Und so auch die Idee von Musik ist tatsächlich die, dass die zeitlos ist, ne, und nicht trendabhängig ist. So, deshalb wäre es schon blöd, wenn man da versucht, irgendwo mitzuschwimmen. Man weiß ja nicht, ob man diese Leute gewinnt und ob man dadurch, dass man sich so stark verändert, seine alten Hörer verliert. Deshalb ist es komplett sinnlos. Ich kann auch nichts anderes.

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1: Springen wir mal zurück ins Jahr 2017. Deutschrap ist damals schon riesig, aber der Sound ist oft sehr klar definiert. Straßenrap, Trap, Battle Rap, viel her.

0: ich liebe es.
1: Ein Song, der eigentlich gar nicht wie ein typischer Mega-Hit klingt. Eher melancholisch, verträumt, fast schon müde. Der Beat? Minimalistisch. Die Hook? Extrem simpel. Und genau das war wahrscheinlich der Grund, warum dieser Song explodiert ist. Denn plötzlich konnten auch Leute außerhalb Deutschlands etwas mit diesem Track anfangen. Nicht wegen der Lyrics, sondern wegen des Gefühls. International erfolgreiche Deutschrap-Tracks funktionieren oft emotional, nicht sprachlich. Und bei Was du Liebe nennst, merkt man das extrem. Den Song kennen plötzlich Menschen in Russland, in Skandinavien, teilweise sogar in Amerika. Er wird gecovert, geremixed und millionenfach gestreamt. Innerhalb von 8 Monaten knackt das Musikvideo 100 Millionen Aufrufe. 9 Wochen Platz 1 in Deutschland. Und dann passiert etwas Historisches. Der Song bekommt Diamantstatus. Als erster Deutschrap-Song überhaupt. Ich finde das bis heute noch komplett wild. Vorher galt Deutschrap in vielen Teilen der Musikindustrie immer noch als zu aggressiv oder zu nischig für echten Mainstream-Erfolg. Obwohl die offiziellen Charts was komplett anderes gesagt haben. Und plötzlich macht ein melancholischer Cloud-Rap-Song Pop-Zahlen. Noch verrückter, angeblich musste sogar erstmal geklärt werden, wie eine Diamantschallplatte für Deutschrap überhaupt aussehen soll, weil vorher niemand damit gerechnet hat. Was du Liebe nennst, verändert, wie Deutschrap produziert wird. Danach gibt es plötzlich mehr Autotune, mehr Atmosphäre, weniger klassische Rap-Parts, mehr Emotionen. Viele Producer sprechen später darüber, wie stark dieser Sound beeinflusst hat. Und die Produzenten hinter dem Song, The Crates, arbeiten später sogar international mit Leuten wie Drake zusammen. Läuft also.
2: Rapducation.
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1: Friends, was geht? Ich wünsche euch einen wunderschönen Montagabend. Wie immer beginnt ab jetzt, sorry not sorry, aber die beste Zeit der Woche, weil ab jetzt läuft hier Deutschrap die kompletten nächsten zwei Stunden. Heute im fetten
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1: Yes! Ihr kennt's schon, ich war für euch wieder Backstage bei Unreleased am Start. Wer Unreleased nicht kennt, das ist so eine fette Eventreihe mittlerweile geworden. Die touren gerade durch komplett Deutschland. Und das Geile am Unreleased-Konzept ist, du buchst dir quasi ein Konzertticket, du weißt aber vorher gar nicht, wer alles abends auf der Stage sein wird. Das wird erst am Abend selbst bekannt gegeben. Und vor Ort sind keine Fotos erlaubt, es sind keine Videos erlaubt. Es ist quasi wirklich das Erlebnis vom Konzert an sich. So, so nice. Und es sind jedes Mal so krasse Leute da. Diese Stunde hören wir rein zu Achga, zu Absilon, zu Tushi und Brell. Nächste Stunde geht's komplett weiter mit Birkin, mit Genie.

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1: Leute, was geht? Kiss FM ist an. Backstage bei Unreleased. Ich bin Mille, heute mit
2: Aga.
1: Was geht?
2: Was geht ab?
1: Wie geht's dir?
2: Ich bin sehr aufgeregt. Mir geht's gut, aber ich bin sehr aufgeregt. Ich habe heute meine erste Show bei Unreleased und wir waren gerade beim Soundcheck. Hat alles funktioniert, aber die Aufregung ist auf jeden Fall da. Dementsprechend geht's mir gut, aber...
1: Aber die Pumpe geht, sagst du?
2: Die Pumpe geht auf jeden Fall.
1: Dann ist ja auch das erste Mal, dass du auch richtig so Soundcheck und sowas gemacht hast.
2: Genau, genau, das erste Mal.
1: Voll geil.
2: Überhaupt, dass ich auf einer Bühne stehe, das erste Mal.
1: Na, herzlichen Glückwunsch auf jeden Fall. Das wird safe gut später.
2: Dankeschön.
1: Dann hol uns doch mal rein, wie lange machst du schon Mucke?
2: Boah, ich mach schon locker seit meinem 14. Lebensjahr Mucke. Ich spiele auch ein Instrument. Saz, vielleicht sagt ihr das was.
1: Erklär mal.
2: Ist eine türkische Gitarre.
1: Okay.
2: Eine Langhalsgitarre. Und dann kam eins nach dem anderen. Irgendwann habe ich halt selber Songs komponiert.
1: War Musik dann aber auch schon immer das Ding, wo du für dich wusstest, okay, du willst es auch beruflich machen oder bist du erstmal irgendeinen anderen Weg gegangen? Weil sind wir ehrlich, Musik ist ja jetzt auch nicht so ein easy Weg, wo du weißt, okay, damit verdiene ich jetzt jeden Monat meine Brötchen so.
2: Safe. Also ich habe eine Ausbildung zum Erzieher gemacht tatsächlich.
1: Cool.
2: Ja, und mir war, also meinen Eltern und mir war halt immer wichtig so, dass ich irgendwie etwas habe. Man sagt ja in Deutschland, ein Papier ist das Wichtigste, ein Zertifikat oder irgendwas.
1: Mhm.
2: Und es war mir immer wichtig, dass ich meine Eltern da stolz mache. Das habe ich gemacht. Und dann habe ich mich nur noch auf Musik konzentriert.
1: Da wusstest du, okay, Mama, Papa, ihr habt es in der Tasche, Alter. Yeah. Aber jetzt lebe ich auf jeden Fall meinen Traum.
2: Ja, genau. Und sie konnten auch nichts mehr sagen.
1: Und hattest du bis jetzt irgendwie schon so einen kleinen Step in deiner Karriere, wo du gemerkt hast, okay, das ist es. Also das kann jetzt wirklich gerade so komplett mein Job werden und alles.
2: Safe. Ich habe ja letztes Jahr meinen Vertrag bei Atlantic Warner bekommen. Und da dachte ich, okay, es hat sich doch gelohnt, so ein bisschen Gas zu geben und sich darauf zu fokussieren und Musik zu machen.
1: Konntest du hier bei uns in Berlin auch schon ein bisschen so connecten mit der Szene? Hast du schon irgendwie zu anderen Künstlern und so
2: auch Kontakt? Safe, safe, safe. Ich bin mit Angie sehr gut befreundet.
1: Ja, stark. Angie.
2: Charlize, sie ist heute auch hier. Ja, da gibt es einige auf jeden Fall, mit denen ich gut bin.
1: Würdest du sagen, Berlin ist so für Rap noch ein bisschen einfacher, um reinzukommen von der Szene her?
2: Tatsächlich nicht. Also viele denken so, ey, ich muss nach Berlin ziehen, weil
1: genau
2: dort ist
1: das
2: Rap.
1: Nämlich.
2: Aber ich finde ganz im Gegenteil. Also so gute Musik setzt sich durch, egal wo du bist. Und ich glaube, es ist für Leute einfacher, für Menschen einfacher, in Städten zu sein, wo es vielleicht nicht so viele Rapper gibt und sich da durchzusetzen, statt in einem Berlin zum Beispiel, wo es so viele Künstler gibt. Und da dann so diese eine Rose zu sein, die durch das Asphalt bricht, ist schon schwerer, würde ich sagen.
1: Und vom Gefühl ist unsere Stadt hier auch so ein bisschen so, Digga, du musst dich erstmal richtig doll beweisen. Gefühlt noch mehr als irgendwo anders, um wirklich zu, dass jemand sagt so, ey, du hast es drauf.
2: Safe. Und das checken halt die Leute nicht. Die denken so, ey, ich zieh nach Berlin und dann fängt es an und geht los, aber es ist nicht nur das.
1: Wie hat dein Kreis jetzt reagiert, wo es bei dir quasi so jetzt so wirklich Master ausnimmt, dass du so Live-Gigs hast, dass du Tracks irgendwie rausbringst?
2: Also ich muss
1: und
2: sagen,
1: so.
2: Mein Kreis habe ich schon seit über 25 Jahren. Und der hat sich auch nicht geändert. Und die sind natürlich komplett ausgerastet.
1: Also
2: und,
1: sagst du, stehen wie eine Eins hinter
2: die
1: dir.
2: Die stehen wie eine Eins hinter mir und ich auch hinter denen. Egal was ist, die wissen ganz genau, ich bin immer am Start. Egal bei was.
1: Hol die Leute mal rein, die dich so als Musiker noch gar nicht kennen. Wofür steht so deine Mucke?
2: Authentizität. 100%. Also das, was ich in meinen Songs sage, ist auch nicht so, was ich hier immer von rechts, von links gehört habe, sondern alles, was ich sage, habe ich genau so selbst erlebt. Und dafür steht meine Mucke, würde ich sagen, so für diese Realness.
1: Ey, ich wünsche dir ganz, ganz viel Erfolg und vor allen Dingen einen richtig nicen ersten krassen Gig später.
2: Dankeschön, Dankeschön. Wir pushen.

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1: Leute, was geht ab? Backstage bei Unreleased. Kiss FM am Start mit Mille und mit
2: Absalom, was geht ab?
1: Das geht, wie geht's dir?
2: Gut, wie geht's dir?
1: Auch sehr gut.
2: Freut mich sehr, dass ich hier sein darf, ist mir eine Ehre.
1: Freut mich sehr. Wie war das Soundcheck?
2: Soundcheck war gut. Unreleased Tracks sind natürlich live noch nicht so komplett drinne, deswegen man ist da ein bisschen mehr aufgeregt als sonst, aber ich hoffe und ich glaube, das läuft auch später.
1: Geht man dann auch so mit mehr Respekt, sage ich mal, an die Tracks ran, wenn man die dann live performt noch?
2: Also eigentlich ist immer für mich die Formel, dass man es nicht zu sehr verkopft und nicht so 20.000 Mal vorher den Text durchgeht, sondern irgendwie so ein paar Mal und wenn er dann sitzt, dann sitzt er dann auch und auf der Bühne kannst du eh nicht kontrollieren. Das ist zumindest das, was ich mir selber sage. Ob es am Ende dann in meinem Kopf auch so abläuft, andere Frage.
1: Hast du ein kleines Ritual, was du vor einer Bühne machst?
2: Ich mache meistens so Übungen für meine Stimme. Es hört sich immer wie so, keine Ahnung, irgendwelche Tribal...
1: Ich kenne das, so Stimmübungen moderieren.
2: Ja, ja, aber auch wenn ich ausgelacht werde, dafür stehe ich dahinter.
1: Professional. Was für einen Track performst du heute?
2: Der heißt Sommermärchen, den performen wir auch heute, oder ich. Genau, und das ist ein sehr wichtiger und besonderer Track für mich, auf jeden Fall.
1: Dazu würde ich gerne einmal was vorlesen. Das hast du dazu auf Instagram gepostet. Dazu hast du geschrieben, das ist für dich einer so der schwierigsten Songs, die du je gemacht hast, aber gleichzeitig ist es auch einer der besten geworden. Magst du uns da ein bisschen reinholen? Also worum geht der Song überhaupt?
2: Auch von meiner Kindheit. Der erste Teil spielte im Jahr 2006, als die WM war in Deutschland, in Berlin auch und irgendwie war das so voll präsent damals bei uns, mit allem drum und dran und irgendwie so ein bisschen diese Zeit als Kind, wie sich das abgespielt hat und gleichzeitig auch, was aber parallel auch alles passiert ist, was man irgendwie später erst alles verstanden hat, da sind ja auch teilweise die NSU-Morde verübt worden von Rechtsextremen, also vom nationalsozialistischen Untergrund und das war ja in den Monaten vor, also auch das Jahr davor, glaube ich, aber auch in den Monaten vor der WM, wo diese Stimmung schon langsam aufkam und in dem Track geht es so ein bisschen um dieses Parallele, dass beides irgendwie gleichzeitig passiert ist mit diesem kindlichen Blick da drauf, dass man trotzdem irgendwie dieses WM-Fieber hatte und das alles andere irgendwie auch später erst verstanden hat. Das soll jetzt irgendwie gar nicht so eine Aussage treffen, ja, WM ist voll scheiße oder Fußball ist voll scheiße, sondern einfach eher so dieses, dass diese Dinge einfach gleichzeitig passieren. Die Grundidee kam, weil ich am 4. April Geburtstag habe, genau, davon handelt auch der Track. Und das ist der Todestag auch von Mehmet Kubaschik, der halt vom NSU ermordet wurde in Dortmund. Und das ist der Ausgangspunkt gewesen vom Track, dass ich meinen Geburtstag in dieser WM-Stimmung damals gefeiert habe und gleichzeitig anscheinend, was ich 25 Jahre später rausgefunden habe, dass irgendwie passiert ist.
1: Ich finde das total stark, dass du einen Song auch über so ein Thema machst. Ich kann mir vorstellen, dass man als Künstler an so ein Thema noch mit viel, viel mehr Ehrfurcht vielleicht rangeht, als wenn man einen Track über irgendwas anderes macht wahrscheinlich, ne?
2: Ja.
1: Wie lange hast du an dem gesessen?
2: Also tatsächlich, diese Idee hatte ich schon sehr lange, also schon 3-4 Jahre, als ich das irgendwie irgendwann realisiert habe, dass mein Geburtstag der Todestag von mir mit Kubaschik ist. Und dann war es letztes Jahr so, dass ich in Hanau war und quasi so eine Fastbegegnung hatte mit seiner Tochter, mit Gamze Kubaschik. Und es war dann so ein bisschen im zweiten Teil die Unterhaltung, die sich dann in meinem Kopf abgespielt hat zwischen uns beiden. Wir haben dann später erst gesprochen und über den Song geredet und so weiter. Und mittlerweile haben wir auch Kontakt so. Ja, also die Songidee bestand irgendwie schon ein paar Jahre und dann war das wirklich auch ein Song, der Wochen, Monate gedauert hat, den irgendwie komplett so stringent fertigzustellen, sag ich mal. Ja.
1: Eine letzte abschließende Frage. Was steht an die nächsten Monate bei dir? Tour steht ja auf jeden Fall in ein bisschen fernerer Zukunft noch an.
2: Tour ist im Oktober, November. Da sind wir genau in Berlin in der Columbia-Halle. Seid ihr herzlich eingeladen. Und sonst, ja, jetzt kommen noch ein paar Singles. Ende Juli kommt mein zweites Album. Glanz Null heißt es. Es kommt noch das eine oder andere Feature. Ja, ich freue mich einfach.
1: A lot to come.
2: A lot to come, ja.
1: Ey, mein Lieber, vielen, vielen lieben Dank. Ich wünsche dir einen richtig guten Gig später.
2: Dankeschön.
1: Und das ist auf jeden Fall jetzt dein Moment, weil wir den Song auf jeden Fall jetzt spielen werden, wo du deinen eigenen Song auf jeden Fall anmoderieren kannst, Alter. Let's fest.
2: Okay. Tschüss. Ehre. Erstmal danke dir auf jeden Fall auch. Und ja, ihr seid bei Kiss FM. Ihr hört Absilon Sommermärchen. Viel Spaß damit.
0: 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April 2006. 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

0: 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Das war damals, 4. April 2006.
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1: Leute, was geht? Wieder Backstage bei Unreleased. Hier, wie von Kiss FM. Mein Name ist Mille. Heute am Start mit...
2: Yo, Leute, was geht? Hier ist Tushi.
3: Hier ist me to the motherfucking rail.
1: Ich lieb's schon. Vibe hier ist schon komplett da. Ey, erzähl mal. Also, wir fangen direkt mit dir an. Weil du bist heute ganz besonders hierher gekommen. Du hast die Wildcard bekommen, Alter.
2: Yes, sir.
1: Hol die Leute mal ganz kurz rein, die jetzt gar nicht so krass im Game drin sind. Was bedeutet das, du hast die Wildcard bekommen? Was hast du dafür gemacht, um die zu ergattern?
2: Also, es ist so, dass Unreleased Berlin ja momentan gerade auf Tour ist. Und bei jedem Tourstop gibt es, soweit ich weiß, eine Wildcard. Meine liebe große Schwester hat vor einem Monat die Bewerbung...
1: Shoutout, die steht tatsächlich auch gerade hinter der Kamera, Alter.
2: Meine liebe große Schwester hat vor einem Monat eine Bewerbung an das Unreleased Berlin Team geschickt mit 3 Songs von mir. Ja, vor einer Woche wurden wir dann von dem Unreleased Berlin Team kontaktiert und die haben gefragt, ob ich auftreten möchte, und da muss ich halt ja sagen.
1: Ja, jetzt ist einfach dein erster Live-Gig heute. Wie geil ist das denn?
2: Ja, Mann, und das direkt vor 1200 Leuten.
1: Mhm.
2: Das ist mir eine absolute Ehre. Und
1: sind wir ehrlich, wahrscheinlich in dir gerade der Druck auch hoch, oder?
2: Safe. Ich bin mega hyped, bisschen nervös, aber ich glaube, das gehört dazu.
1: Ja, safe. Okay, wie kommt es zustande, dass du jetzt mit am Start bist? Wie ist eure Connection? Und hau doch mal raus, wer bist du?
3: Also, mein Name ist Brell. Und unsere Connection ist entstanden durch unsere Produzenten. Die haben mir vor einem Jahr, hatten die mich auf Tushi aufmerksam gemacht und meinten so, ey Bro, maximaler Newcomer, der klingt wie Nerf aus Amerika, ein krasser. Und ja, dann habe ich seine Demos gehört und dann war er zufällig in Berlin aus der Schweiz zu Besuch. Und dann sind wir ins Studio und dann ist Frag nicht entstanden direkt, ne?
1: Nice. Perfekt, und heute zusammen hier, sehr, sehr
3: heute
1: cool.
3: Heute zusammen hier, also ich habe mich heute hier ein bisschen hergeschnorrt, so. Also Tushi hat mir jetzt schon gesagt, dass, ey, Unreleased hat ihm die Möglichkeit gegeben, so. Gott sei Dank kenne ich auch schon Memo und Elsa Frustra, yeah. Die Jungs hier, die sind sehr herzensgute Menschen, sehr korrekt. Und ja, so kam das auch, dass wir dann beschlossen haben, dass wir auch den Song zusammen performen können.
1: Erzähl mal ein bisschen was über den Track. Worum geht's? Wie ist der entstanden?
2: Ich kann mich nur noch erinnern, wie Brell und ich auf der Couch saßen und die Jungs von Tweezy sind dann ein paar Samples durchgegangen. Als sie das eine Sample gespielt haben, haben wir, glaube ich, so direkt gecatcht und gesagt, ey, ich glaube, der wird so. Dann haben die Jungs auch schon begonnen, so den Beat zu bauen. Und dann hat man so ein bisschen den Bounce gespürt und hat schon gemerkt, so, ey, ja, das wird so ein Track, der ein bisschen mehr nach vorne geht.
3: Frag nicht, das ist ein Lifestyle. Was soll ich sagen? Also, wir hatten einfach Spaß beim Song und ich glaube, das ist so das Wichtigste in so einer Session. Ich glaube, da geht es einfach nur darum, dass wir ein bisschen crazy drauf sind. Auch wenn der Junge nicht so wirkt, aber er ist der Beste. Und ich glaube, das spiegelt der Song nochmal ein bisschen wider. Ne? Also, wir haben verschiedene Flows, einzigartige Stimmen. Der Song selber hat jetzt nicht so unbedingt eine Message, weil ich meine, in der Hook sagen wir, frag nicht, wie lange ich noch sip. Ich glaube, meine Mama sieht da auch nicht den tieferen Sinn drin. So. Aber ja, ich glaube, es geht einfach darum, Spaß zu haben.
1: Ich wollte gerade sagen, ich finde manchmal, klar, es gibt Tracks, die müssen so dich irgendwie mitnehmen auf so eine Reise, aber es gibt auch Tracks, die musst du einfach anmachen und du musst einfach Bock haben, den aufzudrehen, am besten im Auto richtig laut zu pumpen. So.
3: Ja, du hast es gut beschrieben.
1: Nice, ja. Ich liebe alles. Jungs, ich wünsche euch ganz viel Erfolg.
3: Ey,
1: und vor allen Dingen einen richtig geilen ersten Live-Gig heute Abend zusammen.
3: Dankeschön. Ey, danke, dass wir da sein durften.
1: Na, sehr gerne.
2: Ja, Mann, danke für die Einladung. Wir werden das zusammen rocken.

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0: von der Linguistikstudentin zur selbsternannten Tempeltown von.
1: Ich rede über Fotzen und ich bring sie in die Charts.
0: Mit pornografischen Lyrics, Techno-Beats und sehr viel Ironie hat sie online einen Hype ausgelöst. Aber was steckt dahinter? Pure Provokation oder doch viel mehr Strategie? Und warum ist Ikki Mel mit ihren Lyrics überhaupt ein Skandal, obwohl Deutschrap doch eigentlich schon längst alle Tabus gebrochen hat? Auf Instagram beantwortet sie in ihrer Story Fragen von Fans und auf die, was sie motiviert hat, Rapperin zu werden, schreibt sie: Ich habe immer gern Rap gehört und Party gemacht. Anfang Corona ist mein Vater gestorben an Blutkrebs. Das war nach Jahren der Pflege dann der Punkt, wo ich dachte, man lebt nur einmal. Und deswegen macht sie jetzt, worauf sie Lust hat. Sie erschafft Ikki Mel. Der Name Icke und Mel steht wohl für Ich bin Mel. Unter dem Namen macht sie jetzt Musik und steht auch seit 2021 auf den Bühnen. Und das erst einmal allein, also ohne großes Label, das ihr Rückenwind gibt. Sie stellt aber einen Förderantrag bei der Initiative Musik. Das ist eine staatliche Popmusikförderung. Und die findet ihr Projekt Ikki Mel so gut, dass sie tatsächlich Geld für ihre ersten Aufnahmen bekommt. Schon mit ihrer ersten EP zeigt Ikki Mel ihren Style auch musikalisch. Provokante Lyrics mit ungewöhnlichen Beats. Sie nennt ihren Sound selbst Fotzen-Style.
2: Techno-Rap oder wie immer man es nennen will. Wie nennst du es?
3: Fotzen-Style.
2: Weil
0: in ihren Songs gibt es sexualisierte Sprache, Schimpfwörter und es geht um Drogen. Wo andere Künstlerinnen sich zurückhalten, legt Ikki Mel noch ein oben drauf. Im Februar 2025 veröffentlicht Ikki Mel ihr Debütalbum Fotze. Der Titel ist wieder provokant und trotzdem sind die meisten Kritiken positiv. Auch die Süddeutsche Zeitung und der Spiegel loben das Album. Die Rede ist von einer radikal weiblichen Perspektive und dass sie die sexistische Rap-Sprache gegen sich selbst wendet.
2: Wenn du dich dann selber als junges Mädchen Fotze oder Schlampe nennst, dann ist das ja auch positiv gemeint, ne?
3: Es nimmt halt den Beleidigungsspielraum. Also es prallt halt einfach komplett an mir ab letztendlich. Also was ich eigentlich mag, ist so da dran, so zu zeigen, ey, also du entwertest mich jetzt nicht nur, weil ich mein Leben anders führe, als du das gerne haben möchtest.
0: Aus der TikTokerin ist Kunst geworden. Und es gibt sogar kommerzielle Erfolge. Das Album steigt auf Platz 8 der deutschen Charts. Auf jeden Fall hat sie es von TikTok in die Charts geschafft und sie hat eine Debatte über Feminismus ausgelöst mit Humor und Haltung.
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1: 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Geiles, geiles, geiles, geiles.

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Ende zählt nur eine Sprache. Zahlen. Fast 100 Millionen mit Eistee, über 1 Milliarde Streams, Millionen mit Parfum. Und jetzt kommt der entscheidende Punkt. Mit Musik verdient sie vergleichsweise wenig. Warum? Weil Musik nicht das Produkt ist. Musik ist Marketing. Die Tour ist Werbung. Der Song ist Branding. Der Skandal ist Reichweite. Das eigentliche Produkt? Die Marke Shireen David. Warum ist sie klüger als 90% der Szene? Weil sie es verstanden hat. Es geht nicht mehr um Realness, sondern um Relevanz. Sie hat die Kritik genommen und zur Marke gemacht. Hate zu Reichweite und ein System gebaut, in dem sie immer gewinnt. Man muss ihre Musik nicht mögen, aber man muss verstehen, Shireen David hat das Spiel verändert. Rap-Ducation.

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1: Hey.

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0: Chiago, der Dude mit Skibrille und Fukuhila, heißt eigentlich August Jean Diederich und sagt in Interviews seit Jahren, dass er 19 sei. Obviously ein Gag. Gesagt hat er es nicht, aber online steht, dass er 1997 geboren wurde. Er ist in die Grundschule am Rüdesheimer Platz gegangen und hat sich beim Späti gern als Snack eine Yum-Yum-Tüte geholt. 2022 ist dann das Jahr für Chiago. Plötzlich spielt er direkt auf mehreren Festivals, zum Beispiel beim Splash, beim Heroes Festival und beim Poolbar Festival. Seinen richtigen Durchbruch hat er im Oktober 2022, als sein Song Party Sahne rausbricht. Im November spielt er dann seine erste Tour, Après-Ski. Ein Monat später, also Anfang Dezember, kommt dann auch sein Debütalbum raus. 2022 war Film gewesen. Also so heißt das Album und es beschreibt auch, was da so alles los war. Wer Hype ist, bekommt auch Hate, vor allem online. Und dann wurde es zu einer Art Running Gag zu sagen, wer hört Chiago eigentlich auf Ernst?
1: Wer hört Chiago eigentlich auf Ernst?
2: Frag ich mich auch.
1: Woher kommt die Aussage?
2: Wenn irgendwas über mich kam, dann gab es diesen Hate-Kommentar, wer hört den auf Ernst? So. Und das fand ich irgendwie witzig. Anscheinend hören den ja echt viele auf Ernst. Ja, also meine Fans hören den, also hören mich ja auf Ernst. Ich mache ja meine Mucke auch auf Ernst.
0: Das greift er dann in einem Song nochmal auf und auf dem Album Wilmersdorfs Kind ist der Track auf Ernst. Egal was Ago macht, ein wichtiger Begleiter ist Social Media. Gen Z-like hat er TikTok durchgespielt. Das ist ganz klar kein Zufall, sondern eine Social Media Strategie. Und zwar eine, die funktioniert. 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

0: November 2025, München, Scheinwerfer, Kameras. Sahide steht auf der Bühne, Shireen David überreicht ihr den goldenen Bambi in der Kategorie Shooting Star des Jahres. Sahide ist 15 und damit die jüngste Künstlerin, die jemals einen Bambi Solo bekommen hat. Sie ist sichtlich gerührt, dankt ihren Eltern und spricht über ihre bescheidene Herkunft.
1: Meine Eltern sind normale Arbeiter und hatten nie wirklich viel, aber was sie hatten, war auf jeden Fall ganz, ganz viel Liebe für mich und meine Geschwister.
0: Und dann fällt einem Journalisten etwas auf. Ein halbes Jahr vorher, Sahide droppt den Song Côte d'Azur und darin rappt sie diese Zeile. Millionärin vor GTA 6, yalla, komm, schmeiß mir einen Bambi. Damals klingt das wie ein frecher Wunsch oder wie eine Punchline und jetzt steht sie da und hält das Ding wirklich in der Hand. Wie zum Teufel passiert sowas? In diesem Video erzählen wir die Geschichte von Sahide, einem Mädchen aus Berlin-Kreuzberg, das als Teenager mit Tanzvideos auf TikTok groß wird und 2025 nicht nur die Plattform, sondern auch die Charts erobert. Wir schauen uns an, wie aus einem Mitglied der Lunatics Crew eine der meistdiskutierten Figuren der deutschen Rap-Szene wurde. Und wir stellen eine Frage, die dabei immer lauter wird. Ist das noch die perfekte Erfolgsstory oder schon ein krasses Problem? Denn hinter dem Glitzer und den Millionen Views steckt auch eine andere Geschichte. Eine Geschichte über Macht, über Abhängigkeiten und über die Frage, was passiert, wenn ein Kind über Nacht berühmt wird. 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
1: Leute, was geht? Neue Folge Millimeter zum Start. Heute mit
2: Bobby Sire im Haus.
1: Hello.
2: Hello.
1: Sehr schön, dass du hier bist. Du bist relativ spontan rumgekommen.
2: Yes, yes.
1: Liebe ich krass. Und du hast eine weite Anreise gehabt. Von wo bist du heute schon hergefahren?
2: Ich bin aus dem schönen Stuttgart da, ja.
1: Aus dem schönen Stuttgart.
2: Mhm. Danke für die Einladung. Danke, dass ich hier sein darf.
1: Sehr, sehr gerne. Ich bin sehr gespannt auf unser Gespräch, weil du kannst uns gleich auf jeden Fall auch sehr viel erzählen rund um Prototyp Rapstar. Mhm. Bin ich sehr, sehr gespannt. Mhm. Grundsätzlich möchte ich aber erstmal kurz reingehen, so ein bisschen, ne, damit du erstmal auch hier langsam reinkommst, lange Anreise und so. Bist du in Stuttgart auch aufgewachsen, geboren oder quasi zugezogen?
2: Ich komme eigentlich aus dem Norden, aus einem kleinen bescheidenen Nestchen, das Delmenhorst heißt.
1: Das okay, das in der Nähe ist vom crazy, weil ich komme eigentlich aus Cuxhaven.
2: Ey, also, Cuxhaven, da habe ich Erinnerungen, also auch nordlich, ja?
1: Ja, nice, ja, voll. Nice. Immer im Herzen, das steht sogar in meiner Instagram-Bio.
2: Echt jetzt? Ja. Dann können wir schnacken jetzt.
1: Ich liebe alles. Geil. Okay, warum dann nach Stuttgart?
2: Ja, wir sind relativ oft umgezogen. Mein Dad wollte immer so bessere Lebensverhältnisse für uns haben. Und dann sind wir erstmal vom schönen Norden nach Bayern da eine Weile gewesen. Und dann letztendlich nach Stuttgart, ja.
1: Wie lange wohnst du schon in Stuttgart?
2: Ich wohne da jetzt schon, gute Frage. Schon eine Weile, ja. Ich fühle mich da heimisch.
1: Echt,
2: es ist
1: ja
2: so mein Space, wo ich angekommen bin. Ja, weil es war auch echt so, dass wir so oft umgezogen sind immer und es immer schwer war für mich da, mich so zu settlen und neue Freunde zu finden und immer, man musste irgendwie wieder von Null starten. Deswegen, ich war irgendwann einfach froh, dass ich angekommen bin und Stuttgart war das so. Aber trotzdem ist tief in meinem Herzen so der Norden schon mein Zuhause, ja.
1: Ja, damit
2: ich merke schon, dass ich nördlich bin.

0: Mit einem Auge zu Finch und Bowie. Friends, was geht ab? Mein Name ist Mille, wie immer auf dem Montagabend für euch am Start. Heute mit dem guten Bobby. Und Bobby, tatsächlich bekannt geworden. Richtig doll durch Prototyp Rapstar. Vorher aber auch schon einige coole Sachen gemacht.
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2: Du hast dich relativ früh dann quasi schon so in Rapmusik verliebt und so. Wenn du jetzt gerade sagst, du hast zwischendurch auch eher in so einem Dorf gewohnt und so und das hat dir viel gegeben. Hat dann diese Musik, provokant gefragt, dich vielleicht auch noch mehr ein bisschen zu einem Außenseiter werden lassen? Weil ich weiß es nicht, aber ich sag mal, jemand, der Mucke macht und so, ist ja vielleicht jetzt gerade auf dem Dorf oder in einer Kleinstadt oder so, ist ja jetzt nicht gängig, weißt du, was ich meine?
3: Ja, voll.
2: So wahrscheinlich warst du so der eine, so, ja, der macht Musik.
3: Absolut, genau, richtig erkannt, ja. Ich war so wie so ein kleines Alien da.
2: Auf dem Dorf oder in einer Kleinstadt oder so, ist ja jetzt nicht gängig, weißt du, was ich meine?
3: Ja, voll.
2: So wahrscheinlich warst du so der eine, so, der macht Musik.
3: Absolut, genau.

0: Ich habe schon immer so neben der Mucke hier und da gejobbt, aber Musik war für mich immer so mein Ventil, aber natürlich auch das, was mir am meisten Spaß gemacht hat. Und ich glaube, das wäre einfach nicht die Wahrheit, wenn ich nicht sagen würde, so klar, habe ich immer daran gedacht, irgendwie Cash damit zu machen. Und bei den ersten Auftritten, als sie reinkam, ist es dann auch so gewesen und da habe ich auch gecheckt, okay, vielleicht hat das Zukunft, so weißt du. Und ich habe dann aber was ganz anderes gemacht. Ich habe Film und Video gelernt, also so, trotzdem Kunstrichtung, aber ja, halt ein bisschen anderer Bereich. Und dann irgendwann, als ich gemerkt habe, dass die Musik überhand nimmt, weil die Auftritte mehr wurden, weil ich auch ein bisschen mehr hier und da geschrieben habe in diversen Bereichen, weißt du, bin ich den Weg immer mehr gegangen so.
1: Was war der erste Auftritt, den du hattest?
0: Das war in irgendeinem Jugendhaus.
1: Ich lieb's.
0: Ja, irgendein Jugendhaus, ein richtig ranziges Kabel-Mic. Und Boxen, die komplett übersteuert waren. Aber es ging nur darum, dass ich auf der Bühne war und mich so wie ein Rockstar fühlen wollte, weißt du, ich meine? Yeah.
1: Was war der erste richtige Auftritt, der dann so ein bisschen, ich sag mal in Anführungszeichen, professioneller gewesen ist?
0: Also der erste Auftritt, wo ich wirklich dachte, wow, was geht jetzt, war so mit den Orsons damals. Mhm. Kennst du die noch, die Band?
1: Ja, klar.
0: Yeah, die Orsons, Shoutout Orsons. Die haben mich damals einfach...
1: Yes. Oh, ja, ist krass.
0: Orsons beste Band. Die heißen ja auch die beste Band der Welt. Die haben mich einfach damals ins LK Longhorn, das ist so eine Riesenlocation bei uns in Stuttgart, also jetzt vor eine Stufe vor Stadion, mitgenommen. Und damals war Crow richtig am Start. Also halt so, was heißt richtig am Start, ist immer noch am Start, aber er war so der Newcomer einfach.
1: Er hatte so eine richtig krasse Upcoming-Zeit, ja.
0: Ja, genau. Und das war genau die. Und die rufen mich so an und sagen so, hey Bobby, hast du Bock, bei unserer Abschiedsshow im LK Longhorn zu spielen? Du wärst so der Underground-Act von Stuttgart und Crow ist so der Popstar aus Stuttgart, so weißt du, und wir wollen euch so kombinieren. Und dann ist dieser Auftritt einfach zustande gekommen. Ich gehe einfach rauf mit den Orsons, Liveband, 4.000, 5.000 Leute und Crow. Und ja, da habe ich mir auch gedacht, okay, nice.

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0: Schön, dass es geht. Schönen Feierabend wünsche ich euch. Schöne Spätschicht, Nachtschicht, je nachdem, wo ihr gerade rumfetzt. Mein Name ist Mille, wie immer mit Deutschrap für euch am Start. Noch bis 22 Uhr. Und mein heutiger Gast ist der gute Bobby.
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0: Wann kam irgendwann Prototyp Rapstar mit ins Spiel?
2: Ja, Prototyp Rapstar kam ein bisschen später. Also da waren noch zwei Stationen, die schon prägend waren für mich. Zum Beispiel Chimperator, das war das Label damals von den Orsons und von Crow. Da habe ich eine Art Tape/Album rausgebracht mit einer Überlegend aus Stuttgart, DJ Friction. Kennst du Freundeskreis? Max Herre aus dem Showstyle Kolchose.
0: Ja, ist fast.
2: Ja, mit dem habe ich einfach ein Album gemacht damals. Und das war für mich so voll der Fan-Moment, weil ich selber so aus der Kindheit diese ganzen Kolchose-Sachen und Stuttgarter Sachen halt so von meiner Sis kannte. Und ja, und das waren so diese klassischen Boom-Bap-Beats einfach, so diese warme Soundteppich. Und wir haben ein ganzes Album damit gemacht. Und ich dachte so, okay, nice, so. Aber irgendwie ist es so vom Klangbild her gar nicht so das, was ich irgendwie durchziehen wollte. Ich wollte immer so modernen Sound machen, aber irgendwie ging das Album so schnell von der Hand, dass wir es dann halt fertig hatten und wir haben es gedroppt. Aber kurz darauf, als es rauskam, habe ich schon neue Sachen vorbereitet. Und eins dieser neuen Sachen war dann so ein Track, der später bei Flair einfach rausgekommen ist. So ganz andere Ecke einfach, weißt du, ich meine? Das war dann so ein, zwei Jahre später. Ein sehr nicer Moment, weil es war auch ein Kindheitsfreund von mir, der auch gerappt hat und der einfach bei ihm gesigned ist dann so, und wir hatten diese Single und die kam dann mit Video über seinen Kanal, so wir waren, das hat uns schon auf jeden Fall ein bisschen was gebracht, ne, was auch Auftritte und so weiter und Gespräch und Blog-Einträge und so weiter gebracht hat.
0: Das ist low-key eigentlich total crazy, dass bevor du überhaupt an diesem Rap-Contest mitgemacht hast, dass du eigentlich schon so viele große Verbindungen überall in die Rap-Welt hattest.
2: Voll,
0: so.
2: Voll. Ja, ja.
0: Kanntest du irgendjemanden von den Juroren dann vorher auch schon durch irgendwelche Umwege?
2: Nein, tatsächlich.
0: Weil das liegt ja gar nicht so fern, wenn du mit, keine Ahnung, einem Flair oder so ja irgendwie schon in Kontakt
2: absolut,
0: mal warst,
2: ja,
0: weißt du?
2: Absolut, ja. Nein, und das ist auch das Krasse so. Und das hat auch die Jury da gemeint, als ich dann irgendwie meinen Song gebracht habe, meinte Pierre so, hey, wie kann es sein, dass ich noch nie von dir gehört habe? So, ne? Und du kommst auf so einem Level rein. Das fand ich nice. Aber ich habe mich die Frage tatsächlich auch öfters gestellt, einfach so, wann kann ich endlich so connecten mit den Leuten, die ich, zu denen ich musikalisch auch selber auch aufschaue, weißt du? Und wieso ist das einfach noch nicht passiert? Aber irgendwie so, die Wege haben sich nie gekreuzt und ich glaube, ja, das Universum weiß schon, was es tut, so, weißt du, so, weil ich habe echt Gas gegeben und ich war auch hier und da und so, aber ich glaube, ich war einfach nicht ready, so von der Person her.
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0: so toxisch, wenn ich nur so eine Songs höre, wo Männer einfach so Triple Play machen.
1: Dann hör doch Rock.
0: Ich weiß nicht, ob das da inhaltlich besser
2: ist. Klassische Rockballaden eigentlich doch meistens schon.
3: Ja, siehst du. Dann geh doch
2: nicht so viele, im Rock sind, glaube ich, nicht so viele Faktoren.
1: Oder hör Jazzmusik.
0: Wie nochmal?
2: Okay, das ist also der Beweis, dass Mo noch nie Jazz in seinem Leben gehört hat.
1: Natürlich.
2: Ja, okay. Ich bleib
1: lieber bei Lilele und Lalala und mit Lloyd und Lil Wayne Hugh. Das ist Home auf Hip-Hop und R&B hier auf KISS.
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0: Ultimate Rapstar letztes Jahr die erste Staffel richtig krass überall am Start gewesen. Und heute gibt's mal ein paar Insights. Und zwar von dem lieben Bobby, der ist bei mir. Mein Name ist Mille, hier läuft Deutschrap und zwar noch bis 22 Uhr.
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2: Wie kam für dich denn überhaupt die Entscheidung zustande, dass nachdem du irgendwie schon so viel gemacht hast, schon Sachen rausgebracht hast wie Tracks, schon so viele große Namen kennengelernt hast, irgendwie auch so große Gigs hattest, wie mit einem Crowder und den Orsons und so. Wie kam für dich dann diese Entscheidung, dass du jetzt an einer Castingshow teilnehmen möchtest?
3: Also ich muss dir sagen, ich war anfangs nicht so überzeugt davon, dass ich das überhaupt machen will. Das Ganze war so, ich habe einen Song rausgebracht mit einem sehr, sehr talentierten Artist namens BK. Kennst du ihn? Ja, wer kennt BK nicht? Shout out BK, mein Bruder. Hell of a Guy. Und irgendwie hat's die Runden geschlagen und ist irgendwie zu Massiv gekommen, der Song, ne? Massiv hat dann drauf reacted und meine Story und meinte so, geiler Song und so. Ich habe einen Plan. Ich so, geil. Was passiert jetzt? Massiv schreibt mich an und so, weißt du so. Und er wollte einfach nur sagen, hey, komm doch einfach in die Show. Wir planen da so eine Show. Du weißt, wer in der Jury sitzt, hat er gesagt. So Sachen, aber ich habe einfach aus meinem Nichtwissen her, so weißt du, aus diesem, ja, so rückblickend denke ich mir so, Alter, wie dumm, so weißt du, so voll nice, so er will dir eine Plattform geben, so, aber du sagst irgendwie so nein, weil du vielleicht Angst hast, weil du vielleicht, unsicher bist, so weißt du, all diese Sachen, die eben mitschwingen. Auf jeden Fall habe ich ihm gesagt, nein, danke, das ist nicht sowas für mich. Und hab mich dann aber mit einem befreundeten Rapper unterhalten, auch sehr, sehr talentierter Schreiber, OZ, Shoutout OZ Ikra, ich muss immer Name-Dropping machen,
2: ja,
3: falls du merkst.
2: Ja,
3: hier bei Mille, Shoutout Mille. und er hat so gemeint, wie, du hast ihm Nein gesagt und so. Und dann hat er einen Satz gedroppt, der mir echt lange im Kopf geblieben ist, nämlich, er sagte, so Rapper wie du und ich, wir scheitern immer daran, dass wir uns für so Sachen zu schade sind. Und irgendwie war das in meinem Kopf. Und ich fand den Satz so stark, ne? Ich konnte dann nicht mehr schlafen und ich habe es dann irgendwie meinen Jungs erzählt, meinem Produzenten, Shoutout The Vision. Und The Vision, vor allem Creasy davon, hat irgendwie gesagt, hey, was geht so, mach das auf jeden Fall, weißt du so? Das ist eine geile Möglichkeit, geh dahin, zeig deinen Song, mehr als irgendwie sagen, dass es scheiße ist, kann eh nicht passieren so. Und dann machst du einfach weiter wie davor so. Und ich so, hey, macht Sinn, ne? Also,
2: okay, das erklärt dann natürlich auch, warum es definitiv halt auch Prototyp Rapstar geworden ist. Mhm. Weil meine Anschlussfrage wäre dann nämlich sowas gewesen wie, hast du vorher schon mal drüber nachgedacht, auch zum Beispiel Rap La Rue oder irgendwas zu machen?
3: Absolut, ja.
2: So quasi, das war eigentlich bis dato gar nicht in deinem Kopf.
3: Gar nicht, gar
2: überhaupt
3: nicht.
2: Sowas zu machen.
3: Voll nicht, voll nicht. Aber ich muss auch sagen, unabhängig jetzt davon, dass ich vorher mit Massiv ein bisschen Kontakt hatte, allein wenn man sich die Jury anschaut, ne, ist das von der Konstellation her, hat das eine ganz andere Gewichtung für mich, ohne jetzt irgendwie Rap La Rue schlecht reden zu wollen, das ist auch ein krankes Format, so, weißt du, was da für Stars rausgekommen sind, ist ja übel, die haben auf jeden Fall Taste, so, und die Kompetenzen auch, um natürlich sowas übertrieben geil aufzuziehen, aber für meinen Anspruch einfach, so als Rapper, ist natürlich jemand wie PA oder jemand wie Sido, die so, weißt du, die das gefressen haben, so ist das nochmal was ganz anderes. Deswegen, das ist auf jeden Fall Prototyp, war für mich immer so, hatte eine andere Gewicht.

0: 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Bobby Sayer hier. 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
1: Kannst du uns mal ein bisschen reinholen, weil Prototyp Rapstar ja wirklich auch noch ganz neu ist. Also du warst ja wirklich so, also für die Zukunft, egal was kommt mit diesem Format, du wirst einfach so mit zu den OGs gehören.
0: Ja, Mann.
1: Weil du so bei der ersten Staffel quasi dabei warst.
0: Ja, Mann.
1: So,
0: ja.
1: Für alle, die mitgemacht haben, war es irgendwie neu, so okay, was passiert, wie, wo und so. Hol uns mal ein bisschen rein in diesen, soll ich es Casting-Prozess nennen? Mhm. Also wie genau hat das angefangen? Du hast dich dann da beworben, du hast einen Track eingeschickt oder was genau ist passiert?
0: Ja, genau, man musste sich irgendwie bewerben und dann ist man halt hin und hat, eigentlich war es echt so mega unkompliziert. So, du hast einen Song einfach, du gehst dahin. Das war halt nicht live, weil viele haben das auch kritisiert, dass das nicht live ist, aber man will ja auch eine geile Experience vom Sound her haben, weißt du? Und es geht ja auch darum, so wie kannst du im Studio arbeiten. Aber dadurch, dass da halt irgendwie ein Mic war und du musstest das da rein performen, hat das so ein bisschen den Eindruck gemacht, okay, das sollte jetzt live sein. Aber ja, du gehst einfach hin, das Mic steht vor dir und du performst deinen Song so in einem richtigen Fernsehstudio war das einfach, weißt du? Das war schon also Endlevel von der Produktion her auch.
1: Wie war es für dich, obwohl du vorher dann ja auch schon so vor vielen Menschen gespielt hast und so? Aber wie ist das Feeling, wenn du dann auf einmal da vor solchen Goats im Deutschrap sitzt?
0: Absolut, ja.
1: Wie in einem Sido, Massiv so. Was ist das für ein Gefühl?
0: Ja, auf jeden Fall ganz anders. Weil guck mal, bei den Auftritten ist immer so, mittlerweile freue ich mich sogar darauf, ne, einfach auf die Bühne zu gehen, abzureißen. Man ist so in seinem Element oder man weiß, da kommen jetzt Leute, aber keinen von denen kennst du so, weißt du? Da sitzen 4 Leute und es ist nicht irgendwer, sondern wie du gesagt hast, wirkliche Goats, ne?
1: Natürlich, Ali Boumaier, PA, Alter, so, weißt du? Also das ist schon, das so die geballte Kraft, die da vor dir sitzt.
0: Absolut, absolut. Und ich habe kurz davor gedacht, so, ey, ich breche ab, ich gehe jetzt einfach.
1: Echt, ja?
0: Ja. Ich habe Mose Nuda getroffen, der auch mitgemacht hat bei der ersten Staffel und den kannte ich ja davor schon, ne? Wenn du dich erinnerst, ich habe vorhin über diesen Track bei Flair geredet, Caballero, er ist es einfach, ne? Er ist dieser Feature oder ich bin sein Feature gewesen. Und ich war da und ich habe ihm gesagt, hey Bro, ich gehe heute rein mit einem Song, was eine komplette Akustikversion ist, also nur Piano und ich und meine Stimme, also keine Drums und nix. Und er lacht so und sagt so, ohne Witz jetzt, also der dachte so, ich mach Spaß, ne? Der so, macht das nicht, bitte.
1: Das war direkt mit dem Gift-Song dann.
0: Ja, genau, das war der Gift-Song.
1: Und das finde ich halt crazy. Guck mal, das habe ich mir extra aufgeschrieben.
0: Nice.
1: Hier, also Sido hat danach Aussagen gebracht wie, ey, ich habe Tränen in den Augen, du hast mich sehr bewegt. So Massiv ist auch drauf eingegangen mit so, ey, dass es immer schwer ist, ihn irgendwie zu berühren und so. Und dass du ihn halt irgendwie komplett auf diese Reise mitgenommen hast und alle waren irgendwie wirklich komplett geflasht von dem Mut, den du mitgebracht hast, irgendwie was ganz anderes zu machen und dann nicht reinzukommen und keine Ahnung, wie viel Bars nacheinander einfach zu spitten. So. Ja. Wie kam diese Entscheidung von dir, genau mit dem Song zu gehen?
0: Ich habe mir gedacht, ich will mit irgendwas reingehen, hinter dem ich auch stehen kann. Ne? Selbst wenn die jetzt sagen, das ist scheiße, so, das ist einfach real. Der Song ist einfach meine DNA, weißt du? Und deswegen war das für mich klar, dass ich mit dem Song reingehe. Plus, ich wusste oder hab die Vorahnung gehabt, jeder wird da mit seinem Banger kommen. Jeder wird so mit dem härtesten Track kommen, mit dem krassen Beat und so. Und das könnte dann in dem Kontext einfach rausstechen. Deswegen habe ich den gepickt.
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0: dahinter.
1: Ja, Schmetterling, also das Symbol an sich so, das ist irgendwie, liegt mir voll nah, weil, oder bedeutet mir sehr viel, weißt du, weil es auch in mein Logo eingebaut, der Schmetterling. Und in dem Song erzähle ich so etappenweise irgendwie so, was ich alles erlebt habe und versuche das so ein bisschen mit dieser Metamorphose, weißt du, so wie ein Schmetterling entsteht und wie er durch die verschiedenen Prozesse geht und überhaupt in dieser Dunkelheit ist und dann wieder ausbricht. So, das war der Gedanke dahinter. In Kombination eben mit meinem ganzen Leben einfach oder einschlägige Erlebnisse, weißt du. Der Song erzählt sehr stark von der Zeit, wo meine Eltern aus Deutschland weggezogen sind. Da war ich sehr jung, 18 Jahre, also eigentlich noch ein Baby, ja. Und war dann irgendwie so komplett alleine, sage ich. Obwohl natürlich, wir haben oft gefacetimed, ich hatte natürlich noch meine Freunde, aber es ist schon ein anderer, schon was anderes so, wenn man in diesem Alter ist und einfach alleine ist.
0: Mit 18 bist du ja nicht erwachsen. Du bist auf Papier noch erwachsen, ja, aber ja, das war's auch.
1: Eigentlich
0: so.
1: Schon, eigentlich schon, ja. Und die Situation damals war so, okay, man ist irgendwie 18 und alleine, voll geil so, ist alles auf einmal eine Party, aber es sind halt auch viele Sachen passiert, mit denen ich zu kämpfen hatte und Struggles sind gekommen, über die ich nicht geredet habe. Und wenn ich geredet hätte, hätte mir safe jemand geholfen aus der Familie, ne? So ist es nicht, aber ich war eben jemand, der sehr viel für sich behalten hat. Und dadurch sind aber dann, habe ich die Dämonen und die Geister gerufen und es sind halt Panikattacken extrem starke gekommen und irgendwie so seit 4-5 Jahren weiß man ja so, ist das gängig so, was Panikattacken sind. Ja. Man geht irgendwie anders damit um. Damals war das irgendwie noch so, was passiert hier gerade so, ich habe mich checken lassen so, ich war in dieser Röhre, ich bin zu dem Arzt gegangen, zu dem, und ich habe nicht gewusst, und diese Ungewissheit hat das irgendwie noch viel schlimmer gemacht alles, ne? Glücklicherweise habe ich das in den Griff bekommen, ohne irgendwelche Medikamente und so. Ich habe irgendwann einfach gecheckt, so, vielleicht gebe ich das mit, weil dem einen oder anderen könnte das natürlich hilfreich sein. 100%. Ich habe einfach gecheckt, so, dass ich der Chef über meine Gedanken bin. Der Geist beherrscht die Materie, sagt man ja, ne? Und ich wusste einfach so, okay, Gedanken kommen, aber ich entscheide so am Ende immer noch, welchen lasse ich zu. Und die schlechten habe ich sofort beiseite geschoben und versucht irgendwann mit einem Guten auszutauschen. Weißt du, ob das jetzt irgendwie mit Musik war oder dass ich mich mit einem schönen Gedanken befasst habe. So, ich habe mich echt trainieren müssen, das hinzubekommen. Aber ich glaube, das war so der Key einfach zu einem, ne? Dass ich erkannt habe, so, ich bin meinen Gedanken nicht schutzlos ausgeliefert, sondern ich kann entscheiden, welche ich annehme und welche ich wegschiebe. Und so eine Panikattacke, jeder, der das mal hat, der weiß, das fängt immer mit einem Gedanken an, dass man irgendwie denkt, oh, beklemmt, gefühlt, da ist natürlich die Wurzel davon kommt, die sollte man auf jeden Fall irgendwann aufarbeiten, weißt du so? Um dem einfach aus dem Weg gehen zu können, so um da überhaupt hinzukommen, um das aufzuarbeiten, war das schon sehr wichtig, dass ich einfach Herr meiner Gedanken geworden bin, so. Und der Song erzählt eben auch darüber.

0: geht da bitte
1: ab? Nein, das hat er nicht gemacht. Das glaube ich nicht.
0: Sie ist einfach so krass.
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0: wie immer noch der Gast an meiner Seite heute.
1: Scheiße.
0: Wie immer Mille für euch am Start, montags. 20 bis 22 Uhr ist Deutschrap-Zeit. Was geht ab?
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0: Du warst dann drin bei Prototyp Rapstar. Mhm. Hast, um es kurz zu fassen, mal kurz mit dem ersten Ding die Jury komplett weggeflext. Alle fanden dich super, waren voll überzeugt von dir. Es gab einen ganz krassen Moment in diesem ganzen Casting-Prozess, wo PA zu dir gesagt hat, so ey, egal was hier irgendwie passiert und so, was mit dir wird in diesem Contest, so ich habe für mich auf jeden Fall entschieden, so ich will einfach einen Song mit dir machen.
3: Yes.
0: Was war das für ein Feeling?
3: Na, boah, das war krass, das sieht man ja auch auf Tape, ich so, was, nein, geil. Und dann bin ich rauf und ich weiß noch, Cousin ist so zu mir gekommen, hat gesagt, was willst du hier überhaupt noch, hast jetzt ein PA Sports Feature, geh mal nach Hause. Ich so, yes, abgecheckt. Und ja, das war ein geiles Feeling, so, weißt du, wenn du so lange gehst wie ich und das so die ganze Zeit machst und natürlich, es gab immer wieder so Lichtblicke, wo man dachte so, okay, geil, jetzt geht wieder was und dann wieder voll die Enttäuschung und man sieht, fühlt sich dann irgendwann nicht mehr so gesehen als Künstler und ich glaube, die meisten, die labern nur, wenn die sagen so, ja, ich mach das nur für mich, mir ist egal, was die Leute denken, so, man will ja auch, dass irgendwie so die Kunst gewertschätzt wird irgendwo, weißt du, dann ist das natürlich ein geiles Feeling einfach, wenn so jemand wie PA oder generell die ganze Jury dann das anerkennt einfach und auch sieht, weißt du, und so sowas zu sagen, dass man einfach jemanden featuren will, egal so wie weit er jetzt kommt oder was auch immer passiert, so, das war übel geil für mich und er hat sein Wort gehalten.
0: Wie war die Zusammenarbeit dann?
3: Richtig krass, einfach, also PA ist auch so jemand, ich sag dir jetzt mal was über PA Sports so und alle können auf jeden Fall einpacken, wenn es darum geht, so wer wirklich gerade ist als Rapper, weißt du? Die meisten so, ich will jetzt, die OGs sind die OGs, so macht, was ihr macht, so, aber redet nicht über PA Sports schlecht, solange ich im Raum bin, so, weißt du, ich meine so? Weil der Typ ist ein absoluter Macher, der ist richtig gerade, der ist, das ist auch so Kleinigkeiten einfach, weißt du, so, mir ist es egal, ich gehe einfach irgendwo hin, mir ist Hauptsache, der Song steht, ich kann auch auf der Couch pennen, so, weißt du, im Studio und Hauptsache, wir machen einen geilen Song, aber er bucht einfach so ein krasses, in der Schweiz irgendwo so ein krasses Luxushotel, wo er alle seine Künstler unterbringt, mich auch an dem Tag, weißt du, weil das war so eine Mega-Session und einfach so Sachen, weißt du, das ist so eine Wertschätzung, einfach so richtig nice und die Session war geil, er ist voll professionell, man geht hin, wir hatten so die Idee, wir haben die ausgearbeitet, er schreibt seinen ganzen Vers on the spot, so, weißt du, das sind so Momente, die feiere ich einfach als MC, weißt du, wenn jemand so sein Handwerk so geil beherrscht einfach und ja, auch so, aber abgesehen davon, ne, ich spüre das einfach, wenn Leute so tun, als ob sie irgendwer sind, wer sie gar nicht sind, ne, und der Typ ist einfach, wer er ist, so, und er ist gerade.

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0: Das hier, by the way, einer der Tracks, die mein Freund und mich immer verbindet. Für dich da, Levin Liam, Trettmann und Kitsch Creek. Guck mal, so viel persönlichen Stuff teile ich hier immer mit euch. Mein Name ist Mille, wie immer für euch. Montagabends, 20 bis 22 Uhr mit Deutschrap. Und mein heutiger Gast ist der gute Bobby.
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0: Erzähl uns ein bisschen, was steht jetzt bei dir an? Was sind Pläne? Was hast du vor?
2: Ja, ich habe jetzt auf jeden Fall ein paar Singles erstmal rausgehauen für den Sommer so. Das war meine Saiyajin-Phase, nenne ich die immer. Und jetzt geht's wieder zurück zur Core-DNA von Bobby Sire, was meine deepen Sachen sind, meine erzählerischen Sachen. Da wird jetzt einiges folgen und ich werde auf jeden Fall, ich plane eine sehr, sehr sicke Live-Show, mit der ich auch einige Stops machen werde. Das wird eine sehr besondere Show, weil das so eine Art Fusion aus einer klassischen Rap-Show ist. Also ich werde meine Songs schon auch bringen, aber es wird auch sehr, sehr tief und sehr, wie soll ich sagen, ich will nicht Poetry Slam sagen, weil es klingt lame. Also nichts gegen Poetry Slam, Shoutout an alle Poetry Slammer so, aber ich habe damit nichts zu tun. Aber es hat so ein bisschen diesen Vibe von Gedicht und so weiter.
0: Also weißt du willst quasi ein bisschen so artsy-mäßig irgendwas.
2: Ja, artsy gefällt mir auch nicht, der Ausdruck.
0: Okay, sorry.
2: Aber es ist auf jeden Fall ja ein bisschen anders so, es ist ein anderer Abend einfach so, weißt du. Ja. Wenn man dafür ein Ticket holt, dann weiß man auf jeden Fall so, es wird jetzt, es wird ein bisschen intensiver als irgendwie nur jemand kommt auf die Bühne und rappt seine Parts runter, so weißt du. Ja.
0: Hast du irgendein, ich weiß, das ist immer eine schwere Frage, aber ich frage die super gerne, weil ich immer finde, dass das irgendwie voll viel über jemanden aussagt. Mhm. Hast du irgendeinen Traum oder irgendeinen Wunsch für dich und dein musikalisches Leben, wo du gerne sagst, so, hey, das, keine Ahnung, das würdest du dir wünschen, dass das zum Beispiel in 2 Jahren geklappt hat oder so?
2: Ja, dass die eben gerade, wenn wir schon bei live sind, ne, dass das einfach noch mehr so umgesetzt wird, wie das in meinem Kopf ist, meine Live-Show. Ich habe die schon am Start so, ich spiele die auch teilweise, aber ich perfektioniere die immer. Also ich bessere die immer aus und füge da was hinzu. Einfach, dass das am Ende steht, dass ich wirklich zufrieden bin und dann auch die Locations wirklich bespielen kann, die ich so im Kopf habe.
0: Für alle Leute, die dich bis jetzt, bis zu diesem Interview vielleicht noch nicht gekannt haben, wir klammern mal Gift und Schmetterling aus, weil wir über die schon gesprochen haben. Yeah. Gibt's sonst noch irgendeinen Song, wo du sagst so, ey, wenn ihr mich gerne kennenlernen möchtet, so wer ich bin oder wie ich flowe oder keine Ahnung was, den Song solltet ihr euch reinziehen? Welcher wäre das?
2: Ja, hört euch meine aktuelle Single an. Mit Aisa, auch sehr talentierte Rapperin. Shoutout!
0: Du machst mich fertig. Ich glaube, das sind die meisten Shoutouts, die bis jetzt hier in dem Interview verteilt wurden.
2: Geil, Mann, ich liebe es.
0: Ich hätte hier so Strichliste führen müssen.
2: Aber weißt du, wen ich noch nicht geshoutoutet habe?
0: Erzähl.
2: Shoutout Bobby Sire. Der erste Rapper, der sich selbst geshoutoutet hat.
0: Ich liebe alles.
2: Geil, oder?
0: Ich liebe alles.
2: Ich gehe rein in die History.
0: Das sind die perfekten Schlussworte. Du bist mein Gast, das bedeutet, das Mic ist auf jeden Fall nochmal dein. Also wenn du irgendwas gerne noch rausfetzen möchtest, bitte mach.
2: Ja, Leute, Liebe ist das höchste und beste Gefühl, das es auf der Welt gibt. Deswegen versucht, dem näher zu kommen. Und

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0: Ende zählt nur eine Sprache. Zahlen. Fast 100 Millionen mit Eistee, über 1 Milliarde Streams, Millionen mit Parfum. Und jetzt kommt der entscheidende Punkt. Mit Musik verdient sie vergleichsweise wenig. Warum? Weil Musik nicht das Produkt ist. Musik ist Marketing. Die Tour ist Werbung. Der Song ist Branding. Der Skandal ist Reichweite. Das eigentliche Produkt? Die Marke Shireen David. Warum ist sie klüger als 90% der Szene? Weil sie es verstanden hat. Es geht nicht mehr um Realness, sondern um Relevanz. Sie hat die Kritik genommen und zur Marke gemacht. Hate zu Reichweite und ein System gebaut, in dem sie immer gewinnt. Man muss ihre Musik nicht mögen, aber man muss verstehen, Shireen David hat das Spiel verändert.
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1: Ski-Ago, der Dude mit Skibrille und Fokuhila, heißt eigentlich August Jean Diederich und sagt in Interviews seit Jahren, dass er 19 sei. Obviously ein Gag. Gesagt hat er es nicht, aber online steht, dass er 1997 geboren wurde. Er ist in die Grundschule am Rüdesheimer Platz gegangen und hat sich beim Späti gern als Snack eine Yum-Yum-Tüte geholt. 2022 ist dann das Jahr für Ski-Ago. Plötzlich spielt er direkt auf mehreren Festivals, zum Beispiel beim Splash, beim Heroes Festival und beim Poolbar Festival. Seinen richtigen Durchbruch hat er im Oktober 2022, als sein Song Party Sahne rauskriegt. Im November spielt er dann seine erste Tour, Après-Ski. Einen Monat später, also Anfang Dezember, kommt dann auch sein Debütalbum raus. 2022 war Film gewesen. Also so heißt das Album und es beschreibt auch, was da so alles los war. Wer Hype ist, bekommt auch Hate, vor allem online. Und dann wurde es zu einer Art Running Gag zu sagen, wer hört Ski-Ago eigentlich auf Ernst?
2: Wer hört Ski-Ago eigentlich auf Ernst?
3: Frag ich mich auch.
2: Woher kommt die Aussage?
3: Wenn irgendwas über mich kam, dann gab es diesen Hate-Kommentar, wer hört den auf Ernst? So. Und das fand ich irgendwie witzig. Anscheinend hören den ja echt viele auf Ernst. Ja, also meine Fans hören den, also hören mich ja auf Ernst. Ich mache ja meine Mucke auch auf Ernst.
1: Das greift er dann in einem Song nochmal auf und auf dem Album Wilmersdorfs Kind ist der Track auf Ernst. Egal was Ago macht, ein wichtiger Begleiter ist Social Media. Gen Z-like hat er TikTok durchgespielt. Das ist ganz klar kein Zufall, sondern eine Social Media Strategie. Und zwar eine, die funktioniert. Rapducation.

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